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Laut Zeugenaussage eines vorbeifahrenden Rentner-Ehepaares wurde heute Nachmittag gegen 17 Uhr auf dem Berliner Platz in Mühlheim der Ruhr ein 7-jähriges Asylbewerberkind von einem 43-jährigen Südländer zu einem Becher Eis mit Sahne eingeladen. Die Bürgerwehr hat bereits reagiert und protestiert energisch vor dem Arbeitsamt mit den Worten: Wir wollen auch

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0: Wunderschönen guten Morgen an dem Mittwoch. Simon and Garfunkel haben wir gehört. Und was mich am allermeisten freut, ist, dass wir oder Benny wieder am Mikrofon hören.
1: Ja, das freut mich außerordentlich, wieder mal hier dürfen sein. Ah, schön. Lang ist es her. Mittwochmorgen mit dem Urs und mit dem Benny.
0: Bis um 11 machen wir Musik. Das hier ist Fiona Fiasco. Ich weiß gar nicht, ob aus Zürich einmal, ich glaube, der daheim jetzt geht rauskommen mit einem neuen Album. Blue Rider Blue Faced. Wir hören Wasteland. Halb neun gibt es das Wetter, bis dort Musik. Vielleicht sogar ein bisschen Jazz. 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Sagt es um und schaltet das Radio an.

Und il s'agit de toi, Schnachte, aus dem Deutschen, ebenfalls Bondi Voyage, aber im ersten Album, 2018 rausgekommen, mittlerweile irgendwie 5 Dosen.

Und wenn wir da schon bei Lokalwüchsigem sind, gehen wir gleich noch eins weiter. Leonie, gestern Abend im Bad Bonn gespielt. Top-Konzert mit Acid Mother's Temple. An einem Dienstag schon letzte Woche. Waldau und Sumis. Top-Konzert an der Dienstag eben in Bad Bonn. Das Fakt. So ein bisschen vor dem Sommer. Wir hören Leonie mit If There Is Magic, It Is Made In Your

0: ein Stückchen Devotion von Between aus dem 73, so eine deutsche Band zwischen Krautrock und Spiritual Jazz.
1: Mit Bernardino Feminelli, Messe Européenne.

0: Wechsel von relativ warm, mild, extrem trocken zu mega kalt und nass. Gute Nachricht oder nicht so gute Nachricht. Es passiert nämlich genau normal, aber umgekehrt dieses Mal. Heute Morgen hat es noch ein bisschen geregnet. Höchsttemperaturen heute 20 Grad im Verlauf des heutigen Tages. Zeigt sich dort die Sonne und nachher Donnerstag noch hin und da ein paar Wolken. Höchsttemperatur um die 24 Grad herum. Freitag der Wolken los bis 26 Grad. Samstag ebenfalls sonnige 28 Grad. Am Sonntag 29 Grad. Ja, und hier hinten raus sieht es eigentlich die Tendenz nur noch gegen oben aus. Also wieder der brutale Wetterwechsel, aber in diese Richtung rum. Ja. Pünktlich auf das Wochenende her, wo die Bern gehen ja dieses Jahr die Badinen so verschoben auf, dass ja Wochenende zu Marzili so weit man ist. Und von dem her, oh, könnte man sich doch dort einen Schwung geben.
1: Ich weiß gar nicht, warum. Warum sind die nicht alle gleichzeitig aufgegangen?
0: Weil es eben dieses Jahr wieder mal, also letztes Jahr auch schon, und die nächsten paar Jahre und die letzten paar Jahre alle umgebaut werden, saniert werden, weil sie ja einfach unterdessen das Ende ihrer Lebenszeit erreicht haben. Und folglich muss man die auch ein bisschen gestaffelt auftun, weil man halt dort noch eine Baustelle hat. Aber dort hier ist dafür schon ready. Also das Lorrainebad ist letzte Woche schon auf. Das Zwillerbad auch.
1: Genau.
0: Zweierli auch. Marzili geht die Woche auf.
1: So, okay.
0: Aber noch nicht ganz. So, alle Becken und so werden die erst in einem Monat etwa freigegeben. So weit mir ist.
1: Wir gehen schauen. Spätestens am Samstag, wenn hoffentlich mehr oder weniger alle Zeit haben.
0: Bang. Raus mit dem Dschungel.
1: Gibt es Badiwetter. Und vielleicht auch Badigemüse.
0: Und für dich ist es Badigemüse Porridge.
1: Mit der Vinelle.
0: Was ist der Link?
1: Badigemüse. Süßigkeiten haben wir aber gesagt, Badigemüse.
0: Ah.
1: Die Gummischlangen, saure Fischli und alles das Zeug. Ich habe gar nicht so gerne gehabt, muss ich da offenbaren. Warum auch immer. Aber da bin ich jetzt natürlich richtig gesehen. Hier läuft Porridge Radio. Und das lassen wir jetzt. 8:30 gewesen, 95,6 Mittwochmorgen. Hardest Morning Show in Town. Wir haben es gehört, es wird warm und bis um 11

Ja, wenn man sich das wünschen könnte, von jemandem Gitarre lernen spielen. Für mich wäre es klar, auf welchem Schoss das ich wäre. Duruti Cullum, Never Know, hören wir. Die vielleicht schönste Gitarre.

Unsere Mailbox ist übrigens offen. Schreibt uns ein Mail studio@rabe.ch mit Grüssen, die wir sehr gerne weitergeben. Oder mit Veranstaltungshinweisen. 14.10 Uhr in einer satten Stunde gibt es hier nämlich Ausgetipps. Da erzählen wir immer auch gerne, was ihr vielleicht veranstaltet oder im Sinn hättet mit anderen zusammen. Und wir haben es wahrscheinlich nicht auf dem Schirm. Studio@rabe.ch und die Adresse für Tickets, die wir verlosen, auch noch in dieser Sendung. 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Und wir brauchen euch. Und wir haben zwar keine Werbung, aber auch bei uns gilt No Money, No

Boah, ich kann einfach schon etwas auf dem Allerschönsten sein. Man glaubt es aber fast nicht mehr. Weil ich dann so eine Tune lese, they played this at my funeral, revived me back to life. Bin ich dabei? Und macht Lust, obwohl ich überhaupt gar keine Ahnung von Schlagzeugspielen habe, irgendwie an so einer Büchse zu hocken und mitspielen, wenn es so tönt. Big fun.

Tempo noch mal ein bisschen runter. Arch Blakey und Lee Morgan an der Trompete. I Remember Clifford.

0: eine Trompete. Einer von denen, der leider viel zu früh aus dem Leben ist gerissen worden, im Jazzclub erschossen. Mit 33 im Zug vor einer Beziehungskiste. Ja. Bad Wild. 1972 war das. Es gibt einen wunderschönen Film. Nicht nur über Lee Thomas, sondern über das ganze Blue Note Record Label. Plattenlabel. Und falls der Monika in die Fuse, der ist auf dem Arte Player. Er heisst, glaube ich, irgendwie Beyond the Notes oder so etwas Kitschiges. Aber sehr zu empfehlen, wenn man sich interessiert für die Geschichte vom Jazz und den Köpfen und Lebensläufen. 5 von 9 am Mittwoch, der Wellentimer, 20. Mai.
1: Voilà. Geht die Zeit noch mal ein bisschen retour. Die Blues.

Smashing Machine von natürlich Sonic Youth. Und wir sind eingestiegen mit dem Schleudergang schon fast. Und jetzt drehe ich es nochmal ein bisschen aus, bevor es sich dann nochmal anzieht. Zweite Stunde Morgenradio. Bei Rabe 95.6, schön, seid ihr dabei.

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1: Put some sugar on it. Ist mir in den Sinn gekommen wegen Matmos. So ein Dreifachsprung in Liebes. Sonic Youth mit ihrem Washing Machine und Matmos, die zusammen ihre Waschmaschine im Keller haben aufgenommen und dann ein Album herausgegeben, wo man einfach die Waschmaschine gehört. Und sie unter anderem eben Unterstützung hatten von Menschen von The Horse Lords, von Half Japanese und glaube auch noch weiteren. Können wir nicht alle in den Sinn, jedenfalls nicht plötzlich so. Der Link Half Japanese würde jetzt auch noch passen. Ich liebe es.
0: Gute Band. Das ist der Jos Merz. You got time and I got money.

oder Hinweisen am Viertel vor gibt es hier Ausgehtipps. Wir gehen noch mit dem King Cruel. 12 Jahre ist das her, seit das Album ist rausgekommen. I can lay inside. Das Stück heißt Neptune Estate. Das Debütalbum Six Feet Beneath the Moon.

schauen die. Ich hoffe es mal noch. Mit Lorraine. Im Light. Und zwar, wie hat er das rausgebracht?

Sonja, vorhin gesagt, Dynamite aus der Lorraine. Weit gegangen, seine Samples. Kriegt man unter anderem sogar. Wir nehmen wie einen Kendrick Lamar. Schade, hört man nicht mehr von dem. Halbzeit. Halbzeit. Hoffentlich der Moment für ein Mail eurerseits. studio@drama.ch für eure Grüße und Veranstaltungshinweise. Perfect land surrounded.

Und merci an die drei Uppsala, die zulässt am Mittwochmorgen in Schweden. Das schönste Wetter scheint es dort oben auch. Wie kommt es ja dann noch? Und merci Simon. Den Gruß unsererseits natürlich zurück.

Ja, die Streets, ich hatte das Gefühl, die spielen in der Stadt, aber erst falsch gesehen. Nächste Show in Lech, ich wäre schon am 11. Juni in Mannheim. Für lassen wir es Blinded by the Lights. 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
1: Ja, so ist es. Und vielleicht fangen wir wieder mal chronologisch an. Lang ist es her. Heute Mittwoch im B-Flat vom Progger. Sage ich jetzt einfach mal so ein Salopp. Dort gibt es Cello und Klavier. Und Colin und Valva spielen dort ab der 8:30 ihr Konzert. Und das ist wie eigentlich immer zeitgenössisches aus Jazz und Pop überblendungen. B-Flat 7:30 die Türöffnung, 8:30 Konzert. Und wenn wir da schon auf dem Konzert zog sind, fahren wir weiter, nämlich am morgen Abend das Quartier weiter hingehen, und zwar ihr Lorraine, Mout Adan und The Bannis. Und das ist Psych Rock aus einerseits Istanbul, andererseits aber auch aus Italien. Und das dort live im Keller, im neu eingerichteten. Also für alle die, die noch nicht sind, gehen hören und schauen. Das ist schon ein bisschen anders daher als sehr lang im Kairo Keller, und das weckt natürlich sehr. So viel mal von meiner Seite. Ich weiss nicht, was du da nachlässt, Benni.
2: Ja, bei Chronologie sind wir schon wieder, haben wir schon wieder vergeben. Ich gehe heute nochmal raus, und zwar wieder mal jetzt Sous-Soul. Heute Abend ist Oh Non aus Frankreich und Afterparty Day mit dem Reverend Beatman. Heute Abend durch ab der 7:30 startet er auf die 8:30 im Sous-Soul heute Abend. Und nachher morgen ins Rössli. Morgen wird es im Rössli feichli Pfupf geben, Ghetto-Tech. Sarah Hack, würde ich jetzt mal behaupten, das sagt man das. DJ Buena Sarah und DJ Hart. Morgen Abend richtig fett Party im Rössli.
1: Sehr gut, und wir bleiben in Ritschau und schauen uns dort noch um. Zum Beispiel am Freitag, nämlich im Dachstock. Attic. Wir hoffen, ein bisschen, dass es die Attic neue Reihe gibt. Es ist einmal aufgeleist, Haus, warm, organische Tanzmusik, die dort aufspielt am Fritti mit Muzzle Cars, Umbi Kameni aus Zürich, Simon J. Frank unter anderem dort am Auflegen, und für das haben wir einmal zwei Bille, die ihr bei uns abstauben könnt. studio@rabe.ch wäre die Mailadresse, wenn ihr raus wollt. Und sehr gerne geben wir das da einfach so raus. Ich sehe noch Prozess Kulturbar an Bahnstrasse, hat der Benni noch offen auf dem Bildschirm. Freitag, 22. Mai ab der 8.
2: Genau, solide Konzert für die libanesische alternative Musikszene. Insbesondere geht es um das Okenfest, aber natürlich auch darum, dass im Moment im Libanon einfach alles, was irgendwie aus dem Alltag raus kann, helfen kann, wichtig ist. Und darum ein solides Konzert im Prozess am Freitag. Melissa Kassab, Orti, Lina Tarabici, Adam Sidang, Setema, Trujoni und Avicjan. Jetzt habe ich natürlich die Hälfte falsch ausgesprochen. Aber ihr seht, es gibt ganz Haufen KünstlerInnen, wo das sehr fest am Herzen liegt und wo auch gerne möchten, dass man vorbeikommt und dass man hört und dass man merkt, wie wichtig das ist.
1: Freitag am 8. Heute aber auch schon. Das sehe ich jetzt noch nicht auf dem Programm, aber ich weiss es da von Nachrichten. Vernissage an der Bahnstrasse, wo man vorbeischauen kann ab der 6:30. Und das sage ich einfach auch zum gesagt, dass dort eigentlich immer etwas läuft. Und dass man einfach an der Bar hocken kann und etwas trinken kann. Eigentlich schön, wenn so Orte langsam aber sicher zum Ritual oder Rhythmus von der Stadt werden.
2: noch einen für den Samstag. Lucrezia Dold ist in der Stadt am Samstag ihr Dampfer. Wird sicher auch mega schön. Die Türöffnung am 8. Konzert auch da. Auf die 4. vor 10. Es gibt noch Support von Jamira Estrada und dann hinterher noch die DJ Set von Lara Alarcón.
1: Lucrezia Dold natürlich irgendwo ihr Entourage von Ex-Pop oder Full of Lava, experimentelle Pop-Musik. Wie auch immer komisch, dass das tönt, aber dort ist es schon im Schubladli Avantgarde. Am Samstag hast du gesagt, in der Dampfzentrale.
2: Genau.
1: Okay. Sehr gut. Und am Sonntag kann ich ja eigentlich auch noch mal raus, weil am Menti ist ja nachher Pfingstmenti. Aber dann macht ihr euch selber schlau oder helft uns auf die Sprünge. Ich gebe es gerne noch weiter. But New York was killing me. Okay. Und gehen mit New York is killing me. Scott Heron. Es kann nur Scott Heron sein. 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
1: Eieiei, excuse, das ist jetzt hüllen schnell gegangen. So, jetzt ist es soweit, wir haben das Rabe-Info hier natürlich, aber der Jingle war einfach der letzte. Jetzt probieren wir das nochmal. Schönen guten Morgen.
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2: Jawohl, jetzt ist mein Mikrofon ein an. Schönen guten Morgen auch von mir. Sehr schön, dass ihr euch zuhört. Heute geht es bei uns im Info um folgende drei Themen. In der Schweiz, im Warteraum, IranerInnen haben gestern eine Petition übergeben, die Klarheit fordert in Bezug auf die Asylpraxis von IranerInnen in der Schweiz. Mehr Details dazu kriegt ihr gerade am Anfang von der Sendung um 11 Uhr. Und nachher geht es um die Energiewende in der Schweiz, aber auf Kosten vielleicht von einem Moor. Die Energiekommission vom Ständerat will den Netzausbau erleichtern und rüttelt für das am Landschaftsschutz. Nachher am Schluss in der Sendung reden wir mit dem Verein Queer Uni Bern. Das ist ein Verein, der Queerness an der Uni will sichtbar machen will. Morgen am Abend laden sie zum Anlass und wir haben uns schon mal gefragt, was ist das genau für ein Verein und was sind dort Anliegen. Das alles kriegt ihr um 11 Uhr im Info. Bleibt also dran und bis später.
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1: Ja, ihr habt es gehört, bleibt dran und bis später. Es bleibt auf jeden Fall spannend und wir gehen hier musikalisch mit etwas lüpfigerem, würde ich mal sagen. Ah, auf die schönen Tage, die jetzt kommen. Und um die harten Themen vom Info zu verdauen. Wir gehen mit Lord Echo, Thinking of You.

Jackie Cole and Thinking of You. Legen wir uns etwas dazu und voll in die letzte Stunde. Morgen Radio an diesem Mittwoch auf Rabe 95.6. Die, die gerne Kühe haben, jetzt auch noch den Moment für die Fenster auf, weil ab Mittag geht es noch aufwärts mit den Temperaturen.

0: Dish It Out, das ist tatsächlich so, als würde ihm die ganze Waschmaschine entgegenkommen. Und zwar die von Thonic Youth und allen anderen, die sich daran haben versucht.
1: Darum gehen wir jetzt da. Hoppla!
0: In die Richtung, wo wir für die vierte Stunde noch ein bisschen lockerer werden in der Hüftregion. Wir mussten einfach ein bisschen suchen. International Music System. Ein wunderschönes Stück Non Align. Und zu Dish It Out möchte ich aber noch sagen: James Chance and the Contortions. Sehr gute Band auch. Ich habe nicht mehr gewusst, dass es so eine Lawine ist an Porzellan, die ihm hier entgegen donnert. Mit so wenig Bass und so viel Höhe. Voilà. 4.10 Uhr, Mittwochmorgen, das gibt es nochmal auf Rabe. Schön, seid ihr noch dabei.

Dark on Me. Auf dem neuen Album. Steamy Highways Have No End. Die zwei, was ist im Leben am Schalter arbeiten. Sehr ein gutes Duo. Immer wieder mal live. An den verwinkelsten Orten.

bin gerade am Live-Datensuche für die zwei Arm By and Dagami und habe gesehen, das ist nichts, die sind auch die Exklusivität. Besser gesagt, das Paleo hat es drin und sie spielen auf jeden Fall am Paleo. Und zwar am Mittwoch, 22. Juli. Also in rund 2 Monaten. Für die, die ein Spiel haben für das wunderbare Paleo Festival, merkt nach den Namen, wenn ihr Lust habt auf ein bisschen dunkle, schwitzige Musik mit

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0: Ja, ist das schade.
1: So, mega schade. Mega schade. Naja, ein anderes Mal hören wir den wieder mal rein. Jetzt gehen wir mit einem Klassiker. Das war vorhin New Dimension mit Stuttgart Schwarz.
0: Sehr gut. Wieso?
1: Und er ist leider rausgefallen.
0: Spielt dem das Internet einen Streich bei solchen Perlen?
1: Ich würde jetzt mal die Schuldänder bei mir verorten.
0: Ah ja. Okay.
1: Aber ja, die nächste Perle hoffen wir, hören wir durch. Wieder einmal New Order.
0: Um eine halbe Stunde der Morgen am Mittwoch.

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Und vielleicht ist auch ein bisschen der Spur noch, wie am dritte Nacht im Dachstock von der Ritschu, die Attic. Ist Party auch gesagt, Simon J. Frank lädt dort unter anderem zum Tanz

0: muscle cars, international guests. Ihr gehört letzte Woche habe ich in Luzern Theo Parrish gespielt, live.
1: Schön.
0: Irgendwie 6-Stunden-Set, so wie es sich gehört. Und habe leider ein bisschen komisch gestöhnt, aber sehr viele Leute von ein bisschen überall, verschiedenste Gruppen. Die Lust hatte, auch zum Tanzen, das hat mich gefreut. Und ich sage das, wie gesagt, nicht zufällig am Freitag im Dachstock von der Ritschu, This Vibe.

im Studio gehabt, der schauen, was wir da so machen. Das ist natürlich eine Möglichkeit, wenn ihr irgendwo etwas umrichtet oder danach vermittelt oder irgendwie auch schon mal vorbeischauen, wie das da so läuft. Nicht nur an den Morgen natürlich, sondern auch in der Vorbereitung von journalistischen Inhalten, Info. Ja, der geht direkt um 11 Uhr nach uns. Da kommen wir vorbei. Wir sind fast bei der Dampfzentrale, fast im Marzili, fast in Aare, fast in Matt, das ist eigentlich fast überall. Und wir sind schnell da unten, mit dem Lift, mit dem Velo oder mit dem Trottinett, mit dem Rollbrett. Ja, insofern bietet es das Radio Rabe auch an und die machen noch schlau auf unserer Seite rabe.ch. Wir starten die letzte Viertelstunde Morgenradio mit DJ Colm.

0: uns zum Tschüss sagen. Wir hören uns in einer Woche oder sehen uns irgendwo unterwegs. Wäre natürlich schön. Vor euch am Mikrofon war der Benni oder Urs. Auf 95.6 geht es weiter. Nachher am 11. Da geht es mit dem Rabe Info.
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1: Das ist das Rabe-Info vom Mittwoch, den 20. Mai. Herzlich willkommen. Heute geht es bei uns um diese Themen. In der Schweiz im Warteraum. IranerInnen fordern Klarheit in Bezug auf die Asylpraxis.
2: Iranisch, wir sind in der Luft.
1: Dann Energiewende auf Kosten der Moore. Die Energiekommission des Ständerates will den Netzausbau erleichtern und rüttelt dafür am Landschaftsschutz.
3: Und das ist ganz klar der falsche Weg aus Sicht von BirdLife Schweiz.
1: Schließlich Regenbogen an der Universität. Ein Verein macht Queerness an der Uni sichtbar.
4: Es geht aber auch darum, quasi zum Beispiel gewisse strukturelle Prozesse an der Universität hoffentlich mitformen zu können.
1: Wir reden mit dem Verein am Ende des heutigen Rabe Info. Am Mikrofon durch die Sendung begleitet Sarah Heinzmann. Schön, dass ihr uns zuhört.
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1: Soweit der Überblick über die heutige Sendung. Wir kommen zu den Nachrichten des Tages. Die Welt schaut erneut nach Peking. Chinas Staats- und Parteichef Xi Jinping trifft sich heute mit dem russischen Präsidenten Wladimir Putin. Gleich zu Beginn hätten die beiden die enge Partnerschaft ihrer Länder betont. Putin erklärt laut dem britischen Guardian, dass sich die wirtschaftlichen Beziehungen der beiden Staaten trotz schwieriger Rahmenbedingungen weiterhin sehr stark positiv entwickelt. Beide Staatschefs unterzeichneten gleich mehrere Abkommen zur Zusammenarbeit, so der Deutschlandfunk. Erst letzte Woche traf sich Xi Jinping in Peking mit dem US-Präsidenten Donald Trump. Luftalarm in Vilnius. In Litauens Hauptstadt wurde eine Drohne gesichtet. Man solle sich umgehend an einen sicheren Ort begeben und auf Anweisungen warten, das teilte das Militär in Litauen mit. Im benachbarten Belarus sei eine Drohne gesichtet worden, die in Richtung Litauen flog. Zum wiederholten Male werden Drohnen im baltischen Luftraum gesichtet. Erst gestern schoss ein NATO-Kampfjet eine mutmaßlich ukrainische Drohne über Estland ab. Kein Weiterkommen für die Global Sumo Flotilla. Das israelische Militär habe inzwischen alle Boote der Gaza-Hilfsflotte gestoppt, wie die Zeit Online schreibt. Am Montag war bereits ein Großteil der insgesamt 57 Boote gestoppt worden, teils gewaltsam, wie Angehörige der Flotilla berichten. Über 400 Aktivistinnen werden derzeit von der israelischen Armee festgehalten, so die Organisation, darunter auch 4 SchweizerInnen. Die Boote waren vergangene Woche von der Türkei aus losgefahren. Am Montag hinderte die israelische Marine etwa 41 Boote der Flotte in internationalen Gewässern vor Zypern an der Weiterfahrt und nahm die Insassen fest. Dafür gibt es nun Kritik. Der israelische Außenminister Antonio Tajani fordert eine Untersuchung zum Einsatz von Gewalt durch israelische Streitkräfte. In die Schweiz. Ab dem 12. Juli gelten in der Schweiz andere Regeln bezüglich Asyl und Migration, denn die Schweiz passt sich an den EU-Migrations- und Asylpakt an. Als assoziierter Schengen- und Dublin-Staat übernimmt die Schweiz Teile des Pakets, so der Bundesrat heute Morgen. Neben verschiedenen Gesetzesänderungen sind dafür auch Anpassungen einzelner nationaler Verordnungen notwendig. Der Bundesrat hat an seiner heutigen Sitzung die entsprechenden Teilrevisionen gutgeheißen. Diese Anpassungen sind nicht unumstritten. Aus Sicht der Schweizerischen Flüchtlingshilfe löst der Pakt die bestehenden Probleme in Europas Umgang mit Migration und Asyl nicht, führe jedoch auf Kosten des notwendigen Schutzes für Geflüchtete zu massiven Verschärfungen. Die Berner Finanzkommission appelliert an den Regierungsrat. Systemmängel beim Jahresabschluss müssten behoben werden, so die Kommission heute in einer Mitteilung. Es gebe ungeklärte Differenzen bei den ausbezahlten Sozialversicherungsbeiträgen. Diese Mängel stünden im Zusammenhang mit einer vor 3 Jahren eingeführten Software. Die Finanzkommission reicht daher im Großen Rat eine Planungserklärung ein, damit die Einschränkungen mit hoher Priorität bis zum nächsten Geschäftsbericht vollständig behoben werden, so die Zeitung Der Bund. Damit zum Schluss noch zu einer Meldung aus der Stadt Bern. Anfang Juni beginnen an der Obermattstraße in Bümplitz die Ausbauarbeiten zur Aufwertung des Straßenraums im Zuge des Fernwärmeausbaus von Energie Wasser Bern, kurz EWB. Das teilt die Stadt gestern mit. Bis 2035 werden etappiert über die ganze Stadt verteilt Maßnahmen zur Verbesserung des Stadtklimas, zur Aufenthaltsqualität und der Verkehrssicherheit umgesetzt. Dazu hat die Stimmbevölkerung vor 3 Jahren einem Kredit zugestimmt. Das waren die Nachrichten des Tages. Redaktionsschluss 10.45 Uhr, verantwortlich Sarah Heinzmann. Zum Schluss schauen wir noch auf das Wetter. Ab jetzt warten sommerliche Temperaturen auf uns. In der Stadt Bern sind für heute ein paar Wolken, aber vor allem Sonne angesagt bei 21 Grad. Morgen Donnerstag Sonne bei 23 Grad. Noch wärmer wird es am Freitag bei 26 Grad.
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1: In der Schweiz im Warteraum. Gestern wurde eine Petition eingereicht. Sie fordert eine Änderung der Asylpraxis für IranerInnen in der Schweiz. Simon Keller mit den Details.
5: Etwa ein Dutzend Personen hat sich auf der Bundesterrasse vor der Bundeskanzlei versammelt. Einige halten Kartonschilder und Fahnen in der Hand. Darauf steht Bleiberecht für alle oder jahrelanges Warten ist unmenschlich. Damit meinen die hier anwesenden Personen die Situation von IranerInnen in der Schweiz. Sie sind hier, weil sie dem Staatssekretariat für Migration SEM und dem Eidgenössischen Justiz- und Polizeidepartement mit Unterstützung von Campax eine Petition überreichen möchten. Diese fordert einen Abschiebestopp für Flüchtlingsstatus für iranische Geflüchtete. Ins Leben gerufen hat sie Mohsen Masoudi. Er selbst ist aus dem Iran in die Schweiz geflüchtet und hat sich bereits dort politisch gegen die iranische Regierung engagiert. Hier in der Schweiz setzt er sich nun für die geflüchteten IranerInnen ein. Die Petition fordert die sofortige Gewährung des Status B sowie die Aktualisierung der Entscheidungskriterien des SEM, insbesondere eine Anpassung der Verfahrensprüfung seit Januar dieses Jahres. Denn Ende Dezember, Anfang Januar wurden die Proteste im Iran brutal von der Regierung niedergeschlagen. Gemäß Medienberichten hat die iranische Regierung mehr als 3000 Tote eingeräumt. Die in den USA ansässige Organisation Human Rights Activists News Agency geht von rund 22.000 aus. Andere Schätzungen von im Ausland ansässigen ÄrztInnen gehen von über 30.000 Opfern aus. Der Krieg mit den USA und Israel ab Februar hat die Lage im Iran weiter verschärft und die Regierung geht gegen jegliche Opposition vor. Die andauernde Internetsperre führt dazu, dass Informationen nur schlecht aus dem Land hinaus gelangen. Das führe auch zu einer steigenden Anzahl von Hinrichtungen im Land. Das zeigt unter anderem der kürzlich erschienene Bericht zur Todesstrafe von Amnesty International. Für die Menschen, die hier auf der Bundesterrasse anwesend sind, ist klar, die Schweiz muss mehr tun für IranerInnen, die ihr Land verlassen haben.
6: Also ich finde die Asylpolitik der Schweiz sehr unbefriedigend.
5: Ein anderer Mann ist hier, weil er selbst eine Familie aus dem Iran in der Schweiz unterstützt. Er findet:
6: Es ist einfach so schade, wenn man diese Leute schlecht behandelt, sie fortschickt, sie nicht wahrnimmt, was das für ein Reichtum ist, der da kommt und von dem auch wir so viel profitieren und lernen können. Und ich verstehe nicht, warum die Iraner nicht auch einen generellen Schutzstatus bekommen, vergleichbar mit der Ukraine, mit diesem Schutzstatus S.
5: Nicht nur die anwesenden Personen, auch Organisationen wie die Schweizerische Flüchtlingshilfe fordern von den Schweizer Behörden die Gewährung von Asyl für IranerInnen, die an den Protesten beteiligt waren. Personen, die nicht als Flüchtlinge anerkannt werden und kein Asyl erhalten, müssten aufgrund der allgemeinen Gewalt eine vorläufige Aufnahme wegen genereller Unzumutbarkeit des Wegweisungsvollzugs erhalten, so die SFH. Wiedererwägungs- und Mehrfachgesuche von abgelehnten Asylgesuchen iranischer Staatsangehöriger sollten aufgrund der aktuellen Lage bewilligt werden. Die SFH appelliert an die Schweizer Behörden, der gravierenden Menschenrechtslage im Iran Rechnung zu tragen. Das SEM hat die Asylpraxis im Januar angepasst. Asylgesuche, bei denen mit negativem Entscheid und Wegweisung zu rechnen ist, werden vorerst zurückgestellt. Das SEM beobachte die Entwicklung der Lage im Iran weiterhin aufmerksam. Sie werde seinen Mitarbeitenden zum gegebenen Zeitpunkt aktualisierte Handlungsanweisungen erteilen. So hat sich das SEM bisher dazu geäußert. Wenn ein Vollzugshindernis über längere Zeit vorliege, würde der Vollzug zugunsten einer vorläufigen Aufnahme aufgeschoben. Für eine pauschale vorläufige Aufnahme für alle abgewiesenen Asylsuchenden aus dem Iran gäbe es bislang keinen Anlass. So das SEM bisher. Diese Ungewissheit sei schwierig für die IranerInnen hier, erklärt ein junger Mann.
2: Hier, ich lebe hier 5 Jahre. Ich für mich antwort nicht wichtig. Ich komme für andere Iranisch. Iranisch, wir sind in der Luft.
5: Die Menschen fühlten sich in der Schwebe zwischen Stuhl und Bank. Die Petition von Mohsen Massoudi fordert Klarheit, damit sich die Personen als produktive Mitglieder der Schweizer Gesellschaft einbringen können. Die Forderungen der Petition haben fast 3.500 Personen unterzeichnet. Mohsen Massoudi hat sie der Bundeskanzlei übergeben und hofft auf eine Änderung der Schweizer Asylpraxis. Im Anschluss verteilt er Schwarztee mit Safran-Süßigkeiten. Das sei die Gastfreundschaft, sie gehöre zur iranischen Kultur. Gastfreundschaft, das wünscht Mohsen Massoudi sich auch von den Schweizer Behörden.
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1: Die Schweizer Klimapolitik ist ein Balanceakt. Einerseits muss die Schweiz erneuerbare Energien und die dazugehörige Infrastruktur ausbauen. Andererseits gilt es, ökologisch wertvolle Landschaften zu schützen. Beim Ausbau des Stromnetzes ist die Kommission für Umwelt, Raumplanung und Energie des Ständerates nun vorgeprescht. Sie will den Schutz der Moore aufweichen, Umweltverbände reagieren empört. Nur Bio berichtet.
7: Vögel und Insekten wie etwa Libellen finden hier genauso ihre ökologische Nische wie seltene Pflanzen, die Moorlandschaften von San Bernardino. Der rundblättrige Sonnentau wächst hier etwa oder das Moorpfeifengras sowie das scheidige Wollgras. Neben der Bedeutung für die Biodiversität haben solche Moore noch eine weitere wichtige ökologische Funktion. Obwohl sie nur einen Bruchteil der Erdoberfläche ausmachen, lagert rund ein Drittel der weltweiten Kohlenstoffreserven in Mooren. Wenn sie verschwinden, gelangt zusätzliches CO2 in die Atmosphäre.
3: Das zeigt, wie extrem wichtig die Moore als CO2-Speicher oder als Kohlenstoffspeicher sind und als kohlenstoffsenkend Das funktioniert aber nur, wenn die Moore intakt sind, wenn die Ökosysteme in einem guten Zustand sind.
7: Sagt Raphael Ayer von der Naturschutzorganisation BirdLife. 90% der Moore in der Schweiz wurden aber bereits zerstört. Dass die verbleibenden Moore intakt bleiben, in dieser Zukunft sehen BirdLife und weitere Umweltverbände wie WWF und Pro Natura in Gefahr. Eigentlich sind die Moore in der Schweiz seit der Annahme der Roten Turm-Initiative geschützt. Doch die Kommission für Umwelt, Raumplanung und Energie des Ständerats, kurz UREC-S, äußerte jüngst die Absicht, diesen Moorschutz aufzulockern. Was genau das bedeutet, ist noch unklar.
3: Es ist noch keine Fahne publiziert vom Beschluss der UREC-S. Wir wissen von daher nicht im Detail, was die UREC-S genau ermöglichen will. Sie hat nur gesagt, dass sie offenbar den Schutz der Moore und der Moorlandschaften aufweichen möchte. Und das ist ganz klar der falsche Weg aus Sicht von BirdLife Schweiz.
7: Hintergrund ist der sogenannte Netzbeschleunigungserlass, den das Parlament derzeit diskutiert. Damit will die Bundespolitik erreichen, dass die hiesigen Stromnetze analog zu den erneuerbaren Energien ausgebaut werden. Ein Anliegen, das eigentlich breite Unterstützung genießt. Genau diesen Rückhalt gefährde die Kommission nun, findet Raphael Ayer. Die UREC-S will mit dem Entscheid mehr Spielraum schaffen, wenn es darum geht, bestehende Stromleitungen zu erneuern. Die Kommission will außerdem das nationale Verbandsbeschwerderecht einschränken. Neu sollen Natur- und Umweltschutzverbände nicht mehr bis vors Bundesgericht ziehen können, wenn sie Beschwerden einlegen bei der Planung des Stromnetzes im Zusammenhang mit Wasserkraftwerken.
3: Grundsätzlich ist jede Einschränkung des Verbandsbeschwerderechts aus unserer Sicht falsch,
7: sagt Raphael Ayer von BirdLife. Die Einschränkung des Verbandsbeschwerderechts hat das Parlament im Zusammenhang mit den großen Wasserkraftprojekten bereits beschlossen. Geht es nun nach der Ständeratskommission, soll dasselbe auch beim dazugehörigen Stromnetz gelten. Raphael Ayer sieht darin einen Eingriff in rechtsstaatliche Prinzipien und stellt in Frage, ob die kantonalen Gerichte bei diesen Projekten überhaupt unabhängig entscheiden können. Für die UREC-S geht es hingegen darum, dass die geplanten Projekte nicht verzögert werden. Dass es bei diesen Projekten nicht vorwärts gehe, das habe mit dem Verbandsbeschwerderecht aber gar nichts zu tun, entgegnet Raphael Ayer.
3: Keines dieser 16 Projekte wird von einer der nationalen Natur-, Umwelt- und Landschaftsorganisationen bekämpft oder irgendwie vehement da das Gegenteil gesehen. Im Gegenteil, viele unserer Organisationen arbeiten in entsprechenden Projektgruppen konstruktiv mit. Das heißt, die eigentliche Behinderung dieser Projekte, die stammt nicht von den Verbandsbeschwerden.
7: Er hofft deshalb, dass die Parlamentskammern die Änderungen der ständerätlichen Kommission rückgängig machen.
3: Wir hoffen sehr, dass da eine Verbesserung dieser Vorlage erreicht wird, um nicht Moore zu gefährden, um nicht den Klimawandel durch einen schlechten Schutz der Moore weiter anzuheizen, sondern um vernünftige, stabile schweizerische Lösungen zu finden und hier vorwärts zu gehen.
7: Um die Klimaziele zu erreichen, muss die Schweiz den Ausbau der erneuerbaren Energien vorantreiben. Für ein stabiles Klima wird sie aber auch auf besondere Landschaften wie die Moore angewiesen sein.
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1: Der Verein Queer Uni Bern setzt sich für die Interessen von trans-, non-binären, inter-, lesbischen, schwulen, asexuellen, bisexuellen, agender und allen queeren Universitätsangehörigen ein. Es gibt den Verein seit letztem Herbst. Morgen Donnerstag lädt der Verein ein zum Austausch über queeren Aktivismus. Laurin Hab Lützel ist Doktorandin und Vorstandsmitglied von Queer Uni Bern. Simon Keller hat sich mit Laureen Hab Lützel gesprochen und wollte als erstes wissen, was genau der Auslöser für die Gründung des Vereins war.
4: Also ich war bei diesem Impuls gar nicht dabei. Es hat alles angefangen im 2022. Da hat die Universität das erste Mal einen öffentlichen Event organisiert für diesen Eider Hobbit, also den Internationalen Tag gegen Homophobie, Biphobie, Transphobie. Genau, dort gab es einen offiziellen Event von der Universität und dann haben sie so eine Feedbackbox, also haben sie so gefragt, was die Bedürfnisse sind der Besuchenden oder der Personen, die an diesem Event waren. Und unter anderem war einer dieser Wünsche, dass eben so ein Netzwerk für queer Mitarbeitende an der Universität entsteht. Und dann ist das ein paar Jahre gegangen, aber jetzt sind wir sehr froh, dass der Verein gegründet worden konnte.
5: Jetzt gibt es den Verein seit letztem Herbst. Ihr habt schon gesagt, es ist ein Verein, der sich für queere Personen einsetzt oder Anliegen von queeren Menschen mit aufnimmt. Was umfasst ihr alles unter dem Begriff queer und an wen richtet er sich sonst noch?
4: Es ist für queere Mitarbeiter der Universität. Wir haben Aktivmitglieder, die dann auch abstimmen können während den Meetings. Und dann haben wir Passivmitglieder. Und wer sich unter queer versteht, das kann man sich selber definieren, weil das Gefühl hat, die Person identifiziert sich mit den Anliegen des Vereins. Egal, was genau das jetzt bedeutet, kann sich dann melden und Mitglied werden.
5: Was bedeutet das auch für den Verein, die Intersektionalität?
4: Wie intersektional wir denken, ich glaube, das ist schlussendlich, hängt davon ab, wer in diesem Verein ist. Also ich persönlich, ich bin eine queer rassifizierte Person, also eine queer woman of color. Das heißt, für mich ist das wie integriert in meinem Denken und ich hoffe, dass ich das auch so quasi einbringe, wenn ich diskutiere mit Personen. Und das Coole an der Universität ist natürlich, dass wir sehr viele Personen ansprechen können von sehr vielen diversen Hintergründen. Und das hoffentlich fließt dann auch ein in das Gedankengut oder in die Konversationen, die wir zusammen haben.
5: Und was genau sind die Anliegen vom Verein?
4: Also einerseits gegen außen ist das die Visibilität, also Visibilität schaffen für verschiedene Anliegen, also auf Admin-Ebene oder auch für Events und so weiter. Und dann gegen innen ist die Idee, dass wir ein Netzwerk haben, in dem wir uns gegenseitig unterstützen können, uns austauschen können, einen Safe Space haben, um eben bestimmte Anliegen zum Ausdruck bringen und diese dann zu diskutieren.
5: Am Donnerstag gibt es diese Veranstaltung, die sich rund um das Thema Aktivismus dreht, queeren Aktivismus. Was genau bedeutet queerer Aktivismus in einem Uni-Kontext?
4: Ich glaube, das ist eine sehr gute Frage und ich hoffe, das gibt auch eine spannende Diskussion dann am Donnerstag. Also wir sind ja alle ehrenamtlich dabei, das heißt, wir machen das alles freiwillig, das sind freiwillige Arbeit, die wir machen. Es geht aber auch darum, quasi zum Beispiel gewisse strukturelle Prozesse an der Universität hoffentlich mitformen zu können. Und zum Teil ist es auch ganz, was eigentlich kleine Sachen sein sollten, wie zum Beispiel die Namensänderung, zum Beispiel einer Transperson. Aber durch das ganze Admin-Verfahren der Universität kann das halt sehr kompliziert und auch abschreckend sein. Und da wollen wir zum Beispiel helfen, das transparenter zu machen und zugänglicher zu machen.
5: Wo sind die Grenzen auch von Aktivismus innerhalb der Universität?
4: Einerseits ist es halt eine sehr große Institution mit sehr vielen Schichten von Bürokratie. Innerhalb von der Uni haben wir dann all diese kleinen Organisationseinheiten und ich glaube, das kann zum Teil sehr schwierig sein, das auch zu organisieren, zu koordinieren. Dann haben gewisse von uns, zum Beispiel ich bin eine Doktorandin, das heißt, ich habe diese Doppelfunktion von Studierenden und Angestellten. Ich glaube, das gibt auch wieder gewisse Dinge, wo dann nicht klar ist, ob man sich jetzt an den Studierendenkörper wenden muss oder ist das jetzt, weil ich Angestellte bin.
5: Ihr vom Verein, ihr übernehmt Aufgaben, die ja auch von einer offiziellen Stelle übernommen werden könnten. Warum habt ihr euch als Verein gegründet und euch nicht dazu entschieden, einfach Forderungen an die Uni zu stellen?
4: Also einerseits bekommen wir sowohl Unterstützung von solchen öffentlichen Stellen, zum Beispiel die Abteilung für Chancengleichheit hat uns auch unterstützt, zum Beispiel bei der Gründung des Vereins und da sind wir sehr dankbar. Also und unterstützt auch weiterhin zum Beispiel bei der Organisation dieses Eider Hobbit Events am Donnerstag ist die Abteilung für Chancengleichheit war dort auch dabei. Aber schlussendlich war die Idee auch, dass quasi die Bedürfnisse von uns so im Bottom-up quasi Funktion kommen sollten. um zu verstehen, was genau sind überhaupt die Bedürfnisse. Und das ist vielleicht einfacher, das auch auszusprechen in einer Gruppe von Gleichgesinnten oder von Peers, quasi gleichgestellten Personen. Aber das heißt nicht, dass wir nicht weiter Forderungen stellen können an die Universität oder an solche öffentliche Stellen. Aber vielleicht, dass das halt wie gesammelt werden kann und auch das vielleicht auch stärker sein kann.
8: Was sind die Wünsche des Vereins für die weitere Arbeit?
4: Also ich finde es sehr cool und wir sind auch dabei, jetzt eben diesen Safe Space aufzubauen, in dem wir uns gegenseitig austauschen und unterstützen können. Ich glaube, für die Zukunft ist es sehr cool, dass wir, wäre es cool, wenn wir weiterhin solche Events organisieren können, uns austauschen können mit anderen Netzwerken innerhalb von der Universität. Es gibt ja auch Queer Students an der Uni Bern, andere Organisationen, die gleichgesinnt sind, aber auch außerhalb von der Universität. Das fand ich sehr cool. Und ich glaube einfach, dass wir weiterhin uns einbringen können und dass auch, wenn wir Bedenken haben, dass das auch angehört wird von der Uni.
1: Sagt Laurin Hablitzel, Vorstandsmitglied von Queer Uni Bern. Der Verein veranstaltet morgen Abend ein Podium zu queerem Aktivismus in Institutionen. Der Abend beginnt mit einer Lesung und einem Gespräch mit Mani Ofsar, Autorin des Buches »Ich möchte nicht die perfekte Geschichte schreiben«. Das Buch porträtiert queere, rassifizierte AktivistInnen aus der Schweiz.
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1: Damit sind wir jetzt am Ende angekommen vom Rabe Info am heutigen Mittwoch, dem 20. Mai. Schön, dass ihr uns zugehört habt. Diese Sendung, die wird um 18 Uhr wiederholt. Habt ihr Anregungen, Feedback oder Kritik zu dieser Sendung oder zu unserem Format ganz allgemein? Dann schreibt uns doch eine E-Mail an inforedaktion@rabe.ch. Das nächste aktuelle Rabe-Info, das gibt's dann morgen wieder, wie immer um 11. Zum heutigen Info beigetragen haben Simon Keller und Noah Pio, am Mikrofon Sarah Heinzmann.
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2: Das ist das Rabe Info vom Mittwoch, den 20. Mai. Herzlich willkommen. Heute geht es bei uns um diese Themen. In der Schweiz im Warteraum. IranerInnen fordern Klarheit in Bezug auf die Asylpraxis.
3: Iranisch, wir sind in der Luft.
2: Dann Energiewende auf Kosten der Moore. Die Energiekommission des Ständerates will den Netzausbau erleichtern und rüttelt dafür am Landschaftsschutz.
4: Und das ist ganz klar der falsche Weg aus Sicht von BirdLife Schweiz.
2: Schließlich Regenbogen an der Universität. Ein Verein macht Queerness an der Uni sichtbar.
5: Es geht aber auch darum, quasi zum Beispiel gewisse strukturelle Prozesse an der Universität hoffentlich mitformen zu können.
2: Wir reden mit dem Verein am Ende des heutigen Rabe Info. Am Mikrofon durch die Sendung begleitet Sarah Heinzmann. Schön, dass ihr uns zuhört.
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2: Soweit der Überblick über die heutige Sendung. Wir kommen zu den Nachrichten des Tages. Die Welt schaut erneut nach Peking. Chinas Staats- und Parteichef Xi Jinping trifft sich heute mit dem russischen Präsidenten Wladimir Putin. Gleich zu Beginn hätten die beiden die enge Partnerschaft ihrer Länder betont. Putin erklärt laut dem britischen Guardian, dass sich die wirtschaftlichen Beziehungen der beiden Staaten trotz schwieriger Rahmenbedingungen weiterhin sehr stark positiv entwickelt. Beide Staatschefs unterzeichneten gleich mehrere Abkommen zur Zusammenarbeit, so der Deutschlandfunk. Erst letzte Woche traf sich Xi Jinping in Peking mit dem US-Präsidenten Donald Trump. Luftalarm in Vilnius. In Litauens Hauptstadt wurde eine Drohne gesichtet. Man solle sich umgehend an einen sicheren Ort begeben und auf Anweisungen warten, das teilte das Militär in Litauen mit. Im benachbarten Belarus sei eine Drohne gesichtet worden, die in Richtung Litauen flog. Zum wiederholten Male werden Drohnen in baltischem Luftraum gesichtet. Erst gestern schoss ein NATO-Kampfjet eine mutmaßlich ukrainische Drohne über Estland ab. Kein Weiterkommen für die Global Sumut Flotilla. Das israelische Militär habe inzwischen alle Boote der Gaza-Hilfsflotte gestoppt, wie die Zeit Online schreibt. Am Montag war bereits ein Großteil der insgesamt 57 Boote gestoppt worden, teils gewaltsam, wie Angehörige der Flotilla berichten. Über 400 Aktivistinnen werden derzeit von der israelischen Armee festgehalten, so die Organisation, darunter auch 4 SchweizerInnen. Die Boote waren vergangene Woche von der Türkei aus losgefahren. Am Montag hinderte die israelische Marine etwa 41 Boote der Flotte in internationalen Gewässern vor Zypern an der Weiterfahrt und nahm die Insassen fest. Dafür gibt es nun Kritik. Der israelische Außenminister Antonio Tajani fordert eine Untersuchung zum Einsatz von Gewalt durch israelische Streitkräfte. In die Schweiz. Ab dem 12. Juli gelten in der Schweiz andere Regeln bezüglich Asyl und Migration, denn die Schweiz passt sich an den EU-Migrations- und Asylpakt an. Als assoziierter Schengen- und Dublin-Staat übernimmt die Schweiz Teile des Pakets, so der Bundesrat heute Morgen. Neben verschiedenen Gesetzesänderungen sind dafür auch Anpassungen einzelner nationaler Verordnungen notwendig. Der Bundesrat hat an seiner heutigen Sitzung die entsprechenden Teilrevisionen gutgeheißen. Diese Anpassungen sind nicht unumstritten. Aus Sicht der Schweizerischen Flüchtlingshilfe löst der Pakt die bestehenden Probleme in Europas Umgang mit Migration und Asyl nicht, führe jedoch auf Kosten des notwendigen Schutzes für Geflüchtete zu massiven Verschärfungen. Die Berner Finanzkommission appelliert an den Regierungsrat. Systemmängel beim Jahresabschluss müssten behoben werden, so die Kommission heute in einer Mitteilung. Es gebe ungeklärte Differenzen bei den ausbezahlten Sozialversicherungsbeiträgen. Diese Mängel stünden im Zusammenhang mit einer vor 3 Jahren eingeführten Software. Die Finanzkommission reicht daher im Großen Rat eine Planungserklärung ein, damit die Einschränkungen mit hoher Priorität bis zum nächsten Geschäftsbericht vollständig behoben werden, so die Zeitung Der Bund. Damit zum Schluss noch zu einer Meldung aus der Stadt Bern. Anfang Juni beginnen an der Obermattstraße in Bümplitz die Ausbauarbeiten zur Aufwertung des Straßenraums im Zuge des Fernwärmeausbaus von Energie Wasser Bern, kurz EWB. Das teilt die Stadt gestern mit. Bis 2035 werden etappiert über die ganze Stadt verteilt Maßnahmen zur Verbesserung des Stadtklimas, zur Aufenthaltsqualität und der Verkehrssicherheit umgesetzt. Dazu hat die Stimmbevölkerung vor 3 Jahren einem Kredit zugestimmt. Das waren die Nachrichten des Tages. Redaktionsschluss 10.45 Uhr, verantwortlich Sarah Heinzmann. Zum Schluss schauen wir noch auf das Wetter. Ab jetzt warten sommerliche Temperaturen auf uns. In der Stadt Bern sind für heute ein paar Wolken, aber vor allem Sonne angesagt bei 21 Grad. Morgen Donnerstag Sonne bei 23 Grad. Noch wärmer wird es am Freitag bei 26 Grad.
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2: In der Schweiz im Warteraum. Gestern wurde eine Petition eingereicht. Sie fordert eine Änderung der Asylpraxis für IranerInnen in der Schweiz. Simon Keller mit den Details.
6: Etwa ein Dutzend Personen hat sich auf der Bundesterrasse vor der Bundeskanzlei versammelt. Einige halten Kartonschilder und Fahnen in der Hand. Darauf steht Bleiberecht für alle oder jahrelanges Warten ist unmenschlich. Damit meinen die hier anwesenden Personen die Situation von IranerInnen in der Schweiz. Sie sind hier, weil sie dem Staatssekretariat für Migration SEM und dem Eidgenössischen Justiz- und Polizeidepartement mit Unterstützung von Campax eine Petition überreichen möchten. Diese fordert einen Abschiebestopp für Flüchtlingsstatus für iranische Geflüchtete. Ins Leben gerufen hat sie Mohsen Masoudi. Er selbst ist aus dem Iran in die Schweiz geflüchtet und hat sich bereits dort politisch gegen die iranische Regierung engagiert. Hier in der Schweiz setzt er sich nun für die geflüchteten IranerInnen ein. Die Petition fordert die sofortige Gewährung des Status B sowie die Aktualisierung der Entscheidungskriterien des SEM. Insbesondere eine Anpassung der Verfahrensprüfung seit Januar dieses Jahres. Denn Ende Dezember, Anfang Januar wurden die Proteste im Iran brutal von der Regierung niedergeschlagen. Gemäß Medienberichten hat die iranische Regierung mehr als 3000 Tote eingeräumt. Die in den USA ansässige Organisation Human Rights Activists News Agency geht von rund 22.000 aus. Andere Schätzungen von im Ausland ansässigen ÄrztInnen gehen von über 30.000 Opfern aus. Der Krieg mit den USA und Israel ab Februar hat die Lage im Iran weiter verschärft und die Regierung geht gegen jegliche Opposition vor. Die andauernde Internetsperre führt dazu, dass Informationen nur schlecht aus dem Land hinaus gelangen. Das führe auch zu einer steigenden Anzahl von Hinrichtungen im Land. Das zeigt unter anderem der kürzlich erschienene Bericht zur Todesstrafe von Amnesty International. Für die Menschen, die hier auf der Bundesterrasse anwesend sind, ist klar, die Schweiz muss mehr tun für IranerInnen, die ihr Land verlassen haben.
7: Also ich finde die Asylpolitik von Schweiz sehr unbefriedigend.
6: Ein anderer Mann ist hier, weil er selbst eine Familie aus dem Iran in der Schweiz unterstützt. Er findet:
8: Es ist einfach so schade, wenn man diese Leute schlecht behandelt, sie fortschickt, sie nicht wahrnimmt, was das für ein Reichtum ist, der da kommt und von dem auch wir so viel profitieren und lernen können. Und ich verstehe nicht, warum die Iraner nicht auch einen generellen Schutzstatus bekommen, vergleichbar mit der Ukraine mit diesem Schutzstatus S.
6: Nicht nur die anwesenden Personen, auch Organisationen wie die Schweizerische Flüchtlingshilfe fordern von den Schweizer Behörden die Gewährung von Asyl für IranerInnen, die an den Protesten beteiligt waren. Personen, die nicht als Flüchtlinge anerkannt werden und kein Asyl erhalten, müssten aufgrund der allgemeinen Gewalt eine vorläufige Aufnahme wegen genereller Unzumutbarkeit des Wegweisungsvollzugs erhalten, so die SFH. Wiedererwägungs- und Mehrfachgesuche von abgelehnten Asylgesuchen iranischer Staatsangehöriger sollten aufgrund der aktuellen Lage bewilligt werden. Die SFH appelliert an die Schweizer Behörden, der gravierenden Menschenrechtslage im Iran Rechnung zu tragen. Das SEM hat die Asylpraxis im Januar angepasst. Asylgesuche, bei denen mit negativem Entscheid und Wegweisung zu rechnen ist, werden vorerst zurückgestellt. Das SEM beobachte die Entwicklung der Lage im Iran weiterhin aufmerksam. Sie werde seinen Mitarbeitenden zum gegebenen Zeitpunkt aktualisierte Handlungsanweisungen erteilen. So hat sich das SEM bisher dazu geäußert. Wenn ein Vollzugshindernis über längere Zeit vorliege, würde der Vollzug zugunsten einer vorläufigen Aufnahme aufgeschoben. Für eine pauschale vorläufige Aufnahme für alle abgewiesenen Asylsuchenden aus dem Iran gäbe es bislang keinen Anlass. So das SEM bisher. Diese Ungewissheit sei schwierig für die IranerInnen hier, erklärt ein junger Mann.
3: Hier, ich lebe hier 5 Jahre. Ich für mich Antwort nicht wichtig. Ich komme für andere Iranisch. Iranisch, wir sind in der Luft.
6: Die Menschen fühlten sich in der Schwebe zwischen Stuhl und Bank. Die Petition von Mohsen Massoudi fordert Klarheit, damit sich die Personen als produktive Mitglieder der Schweizer Gesellschaft einbringen können. Die Forderungen der Petition haben fast 3.500 Personen unterzeichnet. Mohsen Massoudi hat sie der Bundeskanzlei übergeben und hofft auf eine Änderung der Schweizer Asylpraxis. Im Anschluss verteilt er Schwarztee mit Safran-Süßigkeiten. Das sei die Gastfreundschaft, sie gehöre zur iranischen Kultur. Gastfreundschaft, das wünscht Mohsen Massoudi sich auch von den Schweizer Behörden.
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2: Die Schweizer Klimapolitik ist ein Balanceakt. Einerseits muss die Schweiz erneuerbare Energien und die dazugehörige Infrastruktur ausbauen. Andererseits gilt es, ökologisch wertvolle Landschaften zu schützen. Beim Ausbau des Stromnetzes ist die Kommission für Umwelt, Raumplanung und Energie des Ständerates nun vorgeprescht. Sie will den Schutz der Moore aufweichen, Umweltverbände reagieren empört. Nur Bio berichtet.
10: F- Vögel und Insekten wie etwa Libellen finden hier genauso ihre ökologische Nische wie seltene Pflanzen, die Moorlandschaften von San Bernardino. Der rundblättrige Sonnentau wächst hier etwa oder das Moorpfeifengras sowie das scheidige Wollgras. Neben der Bedeutung für die Biodiversität haben solche Moore noch eine weitere wichtige ökologische Funktion. Obwohl sie nur einen Bruchteil der Erdoberfläche ausmachen, lagert rund ein Drittel der weltweiten Kohlenstoffreserven in Mooren. Wenn sie verschwinden, gelangt zusätzliches CO2 in die Atmosphäre.
4: Das zeigt, wie extrem wichtig die Moore als CO2-Speicher oder als Kohlenstoffspeicher sind und als Kohlenstoffsenken. Das funktioniert aber nur, wenn die Moore intakt sind, wenn die Ökosysteme in einem guten Zustand sind,
10: sagt Raphael Ayer von der Naturschutzorganisation BirdLife. 90% der Moore in der Schweiz wurden aber bereits zerstört. Dass die verbleibenden Moore intakt bleiben, diese Zukunft sehen BirdLife und weitere Umweltverbände wie WWF und Pro Natura in Gefahr. Eigentlich sind die Moore in der Schweiz seit der Annahme der Roten Turm-Initiative geschützt. Doch die Kommission für Umwelt, Raumplanung und Energie des Ständerats, kurz UREC-S, äußerte jüngst die Absicht, diesen Moorschutz aufzulockern. Was genau das bedeutet, ist noch unklar.
4: Es ist noch keine Fahne publiziert vom Beschluss der UREC-S. Wir wissen von daher nicht im Detail, was die UREC-S genau ermöglichen will. Sie hat nur gesagt, dass sie offenbar den Schutz der Moore und der Moorlandschaften aufweichen möchte. Und das ist ganz klar der falsche Weg aus Sicht von BirdLife Schweiz.
10: Hintergrund ist der sogenannte Netzbeschleunigungserlass, den das Parlament derzeit diskutiert. Damit will die Bundespolitik erreichen, dass die hiesigen Stromnetze analog zu den erneuerbaren Energien ausgebaut werden. Ein Anliegen, das eigentlich breite Unterstützung genießt. Genau diesen Rückhalt gefährde die Kommission nun, findet Raphael Ayer. Die UREC-S will mit dem Entscheid mehr Spielraum schaffen, wenn es darum geht, bestehende Stromleitungen zu erneuern. Die Kommission will außerdem das nationale Verbandsbeschwerderecht einschränken. Neu sollen Natur- und Umweltschutzverbände nicht mehr bis vors Bundesgericht ziehen können, wenn sie Beschwerden einlegen bei der Planung des Stromnetzes im Zusammenhang mit Wasserkraftwerken.
4: Grundsätzlich ist jede Einschränkung des Verbandsbeschwerderechts aus unserer Sicht falsch,
10: sagt Raphael Ayer von BirdLife. Die Einschränkung des Verbandsbeschwerderechts hat das Parlament im Zusammenhang mit den großen Wasserkraftprojekten bereits beschlossen. Geht es nun nach der Ständeratskommission, soll dasselbe auch beim dazugehörigen Stromnetz gelten. Raphael Ayer sieht darin einen Eingriff in rechtsstaatliche Prinzipien und stellt in Frage, ob die kantonalen Gerichte bei diesen Projekten überhaupt unabhängig entscheiden können. Für die UREC-S geht es hingegen darum, dass die geplanten Projekte nicht verzögert werden. Dass es bei diesen Projekten nicht vorwärts gehe, das habe mit dem Verbandsbeschwerderecht aber gar nichts zu tun, entgegnet Raphael Ayer.
4: Keines dieser 16 Projekte wird von einer der nationalen Natur-, Umwelt- und Landschaftsorganisationen bekämpft oder irgendwie vehement da das Gegenteil gesehen. Im Gegenteil, viele unserer Organisationen arbeiten in entsprechenden Projektgruppen konstruktiv mit. Das heißt, die eigentliche Behinderung dieser Projekte, die stammt nicht von den Verbandsbeschwerden.
10: Er hofft deshalb, dass die Parlamentskammern die Änderungen der ständerätlichen Kommission rückgängig machen.
4: Wir hoffen sehr, dass da eine Verbesserung dieser Vorlage erreicht wird, um nicht Moore zu gefährden, um nicht den Klimawandel durch einen schlechten Schutz der Moore weiter anzuheizen, sondern um vernünftige, stabile schweizerische Lösungen zu finden und hier vorwärts zu gehen.
10: Um die Klimaziele zu erreichen, muss die Schweiz den Ausbau der erneuerbaren Energien vorantreiben. Für ein stabiles Klima wird sie aber auch auf besondere Landschaften wie die Moore angewiesen sein.
2: 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Der Verein Queer Uni Bern setzt sich für die Interessen von trans-, non-binären, inter-, lesbischen, schwulen, asexuellen, bisexuellen, agender und allen queeren Universitätsangehörigen ein. Es gibt den Verein seit letztem Herbst. Morgen Donnerstag lädt der Verein ein zum Austausch über queeren Aktivismus. Laurin Hablützel ist Doktorandin und Vorstandsmitglied von Queer Uni Bern. Simon Keller hat sich mit Laurin Hablützel gesprochen und wollte als erstes wissen, was genau der Auslöser für die Gründung des Vereins war.
11: Also ich war bei diesem Impuls gar nicht dabei. Es hat alles angefangen im 2022. Da hat die Universität das erste Mal ein öffentlichen Event organisiert für diesen Eide Hobbit, also den Internationalen Tag gegen Homophobie, Biphobie, Transphobie. Genau, dort gab es einen offiziellen Event von der Universität und dann haben sie so eine Feedbackbox, also haben sie so gefragt, was die Bedürfnisse sind der Besuchenden oder der Personen, die an diesem Event waren. Und unter anderem war einer dieser Wünsche, dass eben so ein Netzwerk für Queer-Mitarbeitende an der Universität entsteht. Und dann ist das ein paar Jahre gegangen, aber jetzt sind wir sehr froh, dass der Verein gegründet worden konnte.
6: Jetzt gibt es den Verein seit letztem Herbst. Ihr habt schon gesagt, es ist ein Verein, der sich für queere Personen einsetzt oder Anliegen von queeren Menschen mit aufnimmt. Was umfasst ihr alles unter dem Begriff queer und an wen richtet er sich sonst noch?
11: Es ist für queere Mitarbeiter der Universität. Wir haben Aktivmitglieder, die dann auch abstimmen können während den Meetings. Und dann haben wir Passivmitglieder. Und wer sich unter queer versteht, das kann man sich selber definieren. Wer das Gefühl hat, die Person identifiziert sich mit den Anliegen des Vereins, egal was genau das jetzt bedeutet, kann sich dann melden und Mitglied werden.
6: Was bedeutet das auch für den Verein, die Intersektionalität?
11: Wie intersektional wir denken, ich glaube, das ist schlussendlich hängt davon ab, wer in diesem Verein ist. Also ich persönlich, ich bin eine queer rassifizierte Person, also eine queer woman of color. Das heißt, für mich ist das wie integriert in meinem Denken und ich hoffe, dass ich das auch so quasi einbringe, wenn ich diskutiere mit Personen. Und das Coole an der Universität ist natürlich, dass wir sehr viele Personen ansprechen können von sehr vielen diversen Hintergründen. Und das hoffentlich fließt dann auch ein in das Gedankengut oder in die Konversationen, die wir zusammen haben.
6: Und was genau sind die Anliegen vom Verein?
11: Also einerseits gegen außen ist das die Visibilität, also Visibilität schaffen für verschiedene Anliegen, also auf Admin-Ebene oder auch für Events und so weiter. Und dann gegen innen ist die Idee, dass wir ein Netzwerk haben, in dem wir uns gegenseitig unterstützen können, uns austauschen können, einen Safe Space haben, um eben bestimmte Anliegen zum Ausdruck bringen und diese dann zu diskutieren.
6: Am Donnerstag gibt es diese Veranstaltung, die sich rund um das Thema Aktivismus dreht, queeren Aktivismus. Was genau bedeutet queerer Aktivismus in einem Uni-Kontext?
11: Ich glaube, das ist eine sehr gute Frage und ich hoffe, das gibt auch eine spannende Diskussion dann am Donnerstag. Also wir sind ja alle ehrenamtlich dabei, das heißt, wir machen das alles freiwillig. Das sind freiwillige Arbeit, die wir machen. Es geht aber auch darum, quasi zum Beispiel gewisse strukturelle Prozesse an der Universität hoffentlich mitformen zu können. Und zum Teil ist es auch ganz, was eigentlich kleine Sachen sein sollten, wie zum Beispiel die Namensänderung, zum Beispiel einer Transperson. Aber durch das ganze Admin-Verfahren der Universität kann das halt sehr kompliziert und auch abschreckend sein. Und da wollen wir zum Beispiel helfen, das transparenter zu machen und zugänglicher zu machen.
6: Wo sind die Grenzen auch von Aktivismus innerhalb der Universität?
11: Einerseits ist es halt eine sehr große Institution mit sehr vielen Schichten von Bürokratie. Innerhalb von der Uni haben wir dann all diese kleinen Organisationseinheiten und ich glaube, das kann zum Teil sehr schwierig sein, das auch zu organisieren, zu koordinieren. Dann haben gewisse von uns, zum Beispiel ich bin eine Doktorandin, das heißt, ich habe diese Doppelfunktion von Studierende und Angestellten. Ich glaube, das gibt auch wieder gewisse Dinge, wo dann nicht klar ist, ob man sich jetzt an den Studierendenkörper wenden muss oder ist das jetzt, weil ich Angestellte bin.
6: Ihr vom Verein, ihr übernimmt Aufgaben, die ja auch von einer offiziellen Stelle übernommen werden könnten. Warum habt ihr euch als Verein gegründet und euch nicht dazu entschieden, einfach Forderungen an die Uni zu stellen?
11: Also einerseits bekommen wir sehr wohl Unterstützung von solchen öffentlichen Stellen, zum Beispiel die Abteilung für Chancengleichheit hat uns auch unterstützt, zum Beispiel bei der Gründung des Vereins, und da sind wir sehr dankbar. Also und unterstützt auch weiterhin zum Beispiel bei der Organisation dieses Idaho Hobbit Events am Donnerstag, ist die Abteilung für Chancengleichheit war dort auch dabei. Aber schlussendlich war die Idee auch, dass quasi die Bedürfnisse von uns so im Bottom-up quasi Funktion kommen sollten, um zu verstehen, was genau sind überhaupt die Bedürfnisse. Und das ist vielleicht einfacher, das auch auszusprechen in einer Gruppe von Gleichgesinnten oder von Peers, quasi gleichgestellten Personen. Aber das heißt nicht, dass wir nicht weiter Forderungen stellen können an die Universität oder an solche öffentliche Stellen. Aber vielleicht, dass das halt wie gesammelt werden kann und auch das vielleicht auch stärker sein kann.
6: Was sind die Wünsche des Vereins für die weitere Arbeit?
11: Also ich finde es sehr cool und wir sind auch dabei, jetzt eben diesen Safe Space aufzubauen, in dem wir uns gegenseitig austauschen und unterstützen können. Ich glaube, für die Zukunft ist es sehr cool, dass wir, wäre es cool, wenn wir weiterhin solche Events organisieren können und uns austauschen können mit anderen Netzwerken innerhalb von der Universität. Es gibt ja auch Queer Students an der Uni Bern, andere Organisationen, die gleichgesinnt sind, aber auch außerhalb von der Universität. Das fand ich sehr cool. Und ich glaube einfach, dass wir weiterhin uns einbringen können und dass auch, wenn wir Bedenken haben, dass das auch angehört wird von der Uni.
2: Sagt Laurin Hablützel, Vorstandsmitglied von Queer Uni Bern. Der Verein veranstaltet morgen Abend ein Podium zu queerem Aktivismus in Institutionen. Der Abend beginnt mit einer Lesung und einem Gespräch mit Mani Ofsar, Autorin des Buches »Ich möchte nicht die perfekte Geschichte schreiben«. Das Buch porträtiert queere, rassifizierte AktivistInnen aus der Schweiz.
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2: Damit sind wir jetzt am Ende angekommen vom Rabe Info am heutigen Mittwoch, dem 20. Mai. Schön, dass ihr uns zugehört habt. Diese Sendung, die wird um 18 Uhr wiederholt. Habt ihr Anregungen, Feedback oder Kritik zu dieser Sendung oder zu unserem Format ganz allgemein? Dann schreibt uns doch eine E-Mail an inforedaktion@rabe.ch. Das nächste aktuelle Rabe-Info, das gibt's dann morgen wieder, wie immer um 11. Zum heutigen Info beigetragen haben Simon Keller und Noah Piu, am Mikrofon Sarah Heinzmann.
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0: Aber seid ihr unbrüchig überschätzt?
1: Ja, aber es geht. Also, mal, das kommt schon gut.
0: Wichtig ist, dass du kannst lesen, du hast sowieso auf dem, was du dir notiert hast. Hast du eine kleine Schrift, habe ich das Gefühl.
1: Ich sehe noch relativ gut. Vor allem habe ich Brillen an.
0: Also wichtig ist, dass wir vorbereitet sind. Wir sind vorbereitet. Wir haben ganz viel. Hey, wir los. Bist du parat?
1: Ja.
0: Dann starten wir.
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1: Einen wunderschönen guten Abend miteinander. Es ist Mittwochabend und es ist Zeit für die neue Ausgabe von Dialektomir. Eure Mundart-Sendung, präsentiert vom Mundart-Netzwerk hier auf Radio Rabe 95,6. Mein Name ist Pascal Pichler und mit mir im Studio ist der Mike Bader.
0: Zusammen.
1: Und der Badur.
0: Der Badur ist da. Der ist ebenfalls da. Ja, genau.
1: Genau, schön sind wir da. Wunderbar. Aber ich würde sagen, wir gehen gleich los.
0: Ja, wir haben einen ersten Song, den wir euch präsentieren. Und,
1: Nein, wir gehen gleich los.
0: Ah, gut, also.

0: Das war Loh und Lüdi. Und sie haben den Anfang gemacht für unsere Sendung und mit dem Song «Five Fingers». Ich frage jetzt euch, wieso hat der Lied einen englischen Titel? Es ist aus der neuesten Staffel von der Schweizer Ausgabe von «Sing meinen Song» und ist ein Cover bzw. eine neue Interpretation vom Song von Bastian Baker, der eben so heisst. Und weil ich das Lied eigentlich in der letzten Sendung wollte spielen, aber es hat einfach nicht mehr gelangt.
1: Zeitlich hat es nicht gepasst, genau.
0: Haben wir jetzt dafür das als Auftakt genommen.
1: Yes.
0: Heute haben wir aber nicht weniger zu tun und da freut mich wahnsinnig, weil wir schauen zurück auf zwei wahnsinnige Anlässe. Und zwar ist Plattentaufe vom Plauderi. Wir haben euch in der letzten Sendung vorgestellt. Die war am 1. Mai in dem Hockney Hall. Und wir haben aber auch Mundartnacht Schönbühl gehabt. Also von dem her zwei grandiose Anlässe, wo wir sehr gerne darüber reden und mit Interview und allem Möglichen fühlen.
1: Wir wissen natürlich auch, dass Leute, die an der Mundartnacht Schönbühl waren und eben an diesem Wettbewerb, werden ganz viele Worte noch verlieren, was den Wettbewerb betrifft. Aber wir wissen, weil es eben mit dem Wettbewerb zusammenhängt, dass uns Leute jetzt gerade hören, wahrscheinlich zum allerersten Mal, wo eben an dieser Mundartnacht sind dabei gewesen, herzlich willkommen denen, die das machen. Ihr wollt natürlich wissen, ob ihr gewonnen habt bei diesem Wettbewerb. Ihr findet es raus.
0: Aber
1: schön, dass ihr dabei seid, auf jeden Fall.
0: Genau. Was wir aber natürlich auch haben, und zwar auch wie eigentlich in jeder von unseren Sendungen, ist ganz viele Neuerscheinungen und natürlich auch eine Agenda mit den nächsten Highlights im Mundart-Universum.
1: Es ist wahnsinnig viel los.
0: Es ist unglaublich. Also wir könnten eigentlich die ganze Stunde, zwei Stunden nur Agenda machen, weil so viel los ist. Aber wir kommen jetzt zuerst zu einer Neuerscheinung. Und zwar kommen wir zu Eto mit ihrer neuesten Single «Mit Links».
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0: Das ist Eto mit Links, ihre neueste Single, die, wie ich finde, von diesen vielen Fußballbildern voll in die Zeit passt. Mhm. Gerade am Montag diese Woche ist im Fall rausgekommen und da hat mich gerade ein bisschen gefreut, dass die Organisationsstruktur von der Women's Super League neu ausgerichtet wird. Und vor allem also die Umstrukturierung passiert vor allem, weil die Ausgliederung von der Women's Super League als eine eigenständige AG gemacht wird. Also ich habe mich riesig gefreut und vor allem, weil das passiert ist. Also der Grund, wieso dass man das jetzt macht, finde ich fantastisch. Hört zu. Neue Höchstwerte im Frauenfußball schweizweit sind Publikumszahlen um mehr als 300%. Die Insta-Community um mehr als 30% gestiegen.
1: Geil. Also,
0: da finde ich News und die haben mich riesig gefreut. Ja. Darum habe ich gefunden, der Song passt perfekt
1: zu den definitiv. News. Genau. Ja. Super.
0: Genau. Ja, und ich sage nur Hobby-B-Frauen, weil sie sind jetzt im Finale und ich freue mich wahnsinnig und ich hoffe, sie schaffen es wieder. Sie können den Titel verteidigen.
1: Wir drücken die Daumen.
0: Unbedingt, unbedingt. Aber jetzt kommen wir ganz zu einem anderen Thema, und zwar ein Highlight, das auch diesen Monat stattgefunden hat, und zwar die Plattentaufe vom Plaudri am 1. Mai in der Mahogany Hall.
1: Es wird der Zufall, dass in dem Raum, wo wir jetzt gerade sind, in dem Studio, wir sind jetzt dritt hier, und es befinden sich zwei Personen in dem Raum, wo am gleichen Abend die zweite Plattentaufe gemacht in der Mahogany Hall. Der Badur und ich, wir haben letzten Herbst eine Plattentaufe können machen in der Mahogany. Mhm. Und das hat sehr viel Spass gemacht, uns beiden. Soweit haben wir das ja auch schon können rekapitulieren. Ja. Wir haben fast voll gehabt. Mhm. So ein bisschen, aber sehr gute Leute haben wir gehabt, ja. Kann man also sagen.
2: Und es war noch ein Donnerstag gewesen, muss man sagen.
1: Genau, wir haben uns das Leben extra ein bisschen weniger einfach gemacht und haben dann einen Donnerstag ausgelesen. Der Plaudri hat sich einen Samstag genommen und hat Pumpen voll auf den letzten Platz bis auf die Besenkammer die Magere vollbracht.
0: Ja, also
1: da bin ich ein bisschen schalus.
0: Es hat wirklich niemand mehr Platz.
1: Niemand hat mehr Platz.
0: Also wirklich, es ist bumsvoll gewesen. Und wie ihr jetzt gerade gehört, wir sind dort gewesen und wir haben ein riesen Fest gehabt. Es ist wahnsinnig toll gewesen. Es hat so gute Leute im Publikum. Was würdest du dazu erzählen, wenn du jemandem beschreiben wie war der Abend für dich?
1: Ich habe eine riesen Stimmung gefunden, was die Leute betrifft. Ich habe vor allem ein Plaudery angemerkt, dass wirklich, er ist, der gehört es nachher, weil wir haben ihn nachher noch interviewt, was er alles hat gesagt, gehört er nachher noch. Aber er hat lang gebraucht an diesem Album und du hast ihm wirklich angemerkt, dass auch bei ihm einfach eine riesengroße Last von der Schulter gefallen ist. Die Band war super vorbereitet gewesen. Er ist auf der Bühne umgekopset wie ein Gumpiball. Ich hätte es nicht anders gemacht. Er hat eine super Show abgeliefert. Auch nachher noch nach dem Konzert, wirklich Leute sind noch geblieben, haben natürlich noch mit ihm geredet und haben kribbeln wollen auf die Vinylplatte, die er gemacht hat. Und das Album kommt ebenfalls auch cool daher. Es ist eigentlich in allen Belangen ein absolut gelungener Abend gewesen.
0: Definitiv. Und wenn ihr hören wollt, wie der Plaudri vor seiner Platte drauf wie drüber geredet hat, wenn euch das interessiert, dann könnt ihr gerne unsere letzte Dialekt in meiner Sendung hören, weil er war bei uns auf Besuch und hat bevor der Plattentaufe schon ein bisschen darüber erzählt. Ihr findet die auf 100netzwerk.ch unter der Rubrik Radio. Findet ihr die letzte Sendung, dann könnt ihr hören, wie er vor der Plattentaufe tönt hat. Aber ich würde sagen, wir hören ihn jetzt, wie er auf seiner Platte tönt und nachher, wie er nach der Plattentaufe tönt hat.
1: Das Album heisst «Putzt und gestrahlt», ist am 1. Mai rausgekommen und tönt mit Rebell folgendermaßen.

0: Rebell vom Plaudery. Das ist Dialektomir, der hört die Sendung vom Mundart-Netzwerk. Der Plaudery hat am 1. Mai seine Plattentaufe bestritten in der Mahagoni-Hall und ich hatte Gelegenheit, ihn hurtig schnell auf die Seite zu nehmen, ins Backstage mitzunehmen und ihn zu fragen, nach dem Konzert, wie geht's dir?
1: Mir geht's sehr gut, ich bin leicht heiser. Das hat aber nicht mit der Plattentaufe, dem Singen zu tun, sondern wirklich den anstrengenden letzten Wochen und der komischen Beziehung zu den Pollen seit diesem Jahr. Aber die Freude überwiegt, es ist grossartig. Die Leute haben mitgesungen, haben mittanzen. Das war ein fantastischer Abend. So viele schöne Leute, so viele Freunde, Bekannte, Verwandte, einfach perfekt.
0: Und die Bekannten und Freunde und Verwandten, die sind gekommen. Ich habe gefragt, wie hast du das gemacht, dass du die Mahogany hast voll überkommen?
1: Das weiss ich ehrlich gesagt nicht genau. Ich habe es meinen liebsten Leuten einfach mitgeteilt und dann hat sich das weiterverzählt. Und ich habe ganz offensichtlich das Glück, dass ich gute Menschen kenne und Leute, die Live-Musik und das noch schätzen wissen und gerne an Konzerte gehen und die Schweizer Musikschaffung unterstützen. Das ist wunderbar.
0: Und nicht nur konzertmässig unterstützen, sondern wie wir eben gesagt haben, auf Vinyl hat der Plaudery sein Album «Putzt und gestrahlt» rausgegeben. Ich habe ihn dann gefragt, wie ist es zu diesem Entscheid gekommen, wirklich also eine Platte zu machen?
1: Das ist ein langer Weg, den ich mit diesem Album gemacht habe. Das ist über 7 Jahre Arbeit, über 7 Jahre Handwerk und Leidenschaft und Herzblut. Und es ist mir irgendwie ein bisschen gegen Strich gegangen, dass am Ende des Tages die Musik in Anführungszeichen nur online auf den abkomprimierten Streaming- und Download-Plattformen zur Verfügung stehen, was irgendwo durch nicht einmal mir selber gehört. Und ich finde das einfach eine schöne Geschichte, wenn man die Musik in so einem schönen Produkt wie eine Vinylplatte ist, kann den Leuten überreichen und geben, weil es einfach ein wertiges Produkt ist, ein qualitatives Produkt ist und mit dem Grafischen zusammen und mit dem schönen Druck einfach einen wunderbaren Bogen gibt. Es ist so ein bisschen wie noch ein zusätzlicher Song auf dem Album.
0: Und nachher, meine letzte Frage ist schlussendlich, er hat erzählt, 7 Jahre Bütz. Warum 7 Jahre?
1: Erstens bin ich Berner. Zweitens sind wir zwischen 2000 und 18, wo die EP rausgekommen ist, und heute auch noch ein paar schwierige Jahre dazwischen gelegen, die wir alle wissen. Ich bin dann, ganz ehrlich gesagt, nicht wahnsinnig kreativ gewesen. Und zum Glück war alles ein Dürfen und nicht ein Müssen gewesen. Also, bin ich einfach wieder dann dahinter, wo ich Kreativität zurückgewonnen hatte und alles hat gestimmt. Und ja, manchmal geht es sehr schnell und manchmal dauert es 7 Jahre.
0: Und uns läuft mittlerweile Zeit davon, jetzt während der Sendung. Darum sagen wir jetzt Plaudery, alles Gute zu der gross gelungenen Plattentaufe und zum Album. «Putzt und gestrahlt» heisst, geht es unbedingt reinziehen auf den gängigen Musikplattformen. Da geben die Plaudery, da geben die «Putzt und gestrahlt» und erfindet ihr das Ding.
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0: Und er ist mittlerweile Mitglied bei unserem Verein. Darum herzlich willkommen als Mitglied beim Verein Mundart Netzwerk.
3: Herzlich willkommen und merci vielmals für das wunderbare Album. Ich würde sagen, wie ihr gehört habt im Jingle, wir machen jetzt gleich weiter mit einem neuen Song und ich lege den ganz fest ans Herz, weil ich finde ihn wunderbar. Mehr dazu erzähle ich euch dann gleich nachher. Aber wir lassen jetzt Skip mit Renovationen.

0: Das war Skip mit Renovationen. Diese Single ist ganz neu, die ist am 8. Mai rausgekommen. Und wenn ich da richtig recherchiert habe, ist das die erste Single-Auskopplung von seinem Konzeptalbum «Buben Brielen», wo im Juni schon getauft wird. Also wir können uns wirklich freuen, dass ein ganzer Haufen solche Songs kommen. Wir machen jetzt aber weiter. Und zwar mit dem nächsten Highlight, wo wir euch auch schon angekündigt haben, und zwar mit der Mundart Nacht Schönbühl. Und wir haben dort einen Wettbewerb gemacht und der ist wahnsinnig gut ausgefüllt worden. Und für alle die, die jetzt gespannt am Radio kleben und wollen wissen, habe ich richtig gerötet, habe ich alles richtig gemacht und vor allem gewinne ich irgendetwas mehr. Schaut uns jetzt den Wettbewerb 1:1 an. Und zwar gehen die Fragen durch. Und für alle die, die nicht an der Mundartnacht waren und die fragen, was war denn da vor dem Wettbewerb gewesen, wir erklären euch alles haargenau.
1: Richtig. Und ihr könnt auch schon mal, also die jetzt nicht an der Mundartnacht waren, ihr könnt euch schon mal vorbereiten, wenn ihr das wollt. Entweder indem ihr eine Notiz aufmacht auf eurem Telefon oder dass ihr ein Zettel vornehmt und es schreibt. Weil wir testen mit euch zusammen, wir haben das an der Mundartnacht auch schon gemacht, und zwar mit haargenau diesen Songs bzw. diesen Songzielen. Wir testen, wie fit das ihr seid in der Mundartmusik. Wie gut wisst ihr Bescheid? Und wir wissen auch, dass wir euch bzw. uns nicht wahnsinnig leicht haben gemacht. Es ist nicht jede einzelne Songzeile, was darum geht, sehr einfach zu beantworten. Darum ist es ein bisschen eben das Ding, wie fit bist du in der Mundart? Nicht wie leicht kann man dir es machen in der Mundart, sondern...
0: Ja, also ich habe wirklich gemerkt, es ist glaub, wirklich ein Wettbewerb gewesen, der sie in sich gehabt. Auch wenn das nicht unbedingt unser Ziel war, aber ich finde es eben, wie gesagt, selber raus. Bevor wir jetzt aber dann zum Wettbewerb kommen und dann schlussendlich auch noch zu der Verlosung der Preise bzw. zum Ziehen der gewinnenden Personen, lassen wir zuerst noch einen Act, der an dieser Mundartnacht auftreten ist, und zwar mit einem Lied, das er dort auch effektiv gespielt hat. Und zwar ist das der Troubadour alias Adrian Baumgartner mit «Zahnbürstli».

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1: Das ist der Troubadour alias Sedo Baumgarner mit Zahnbürstli. Auftreten an der Mundart, Nachtschön, Bio, Ende April. Jetzt.
2: Der Wettbewerb.
1: Wir haben Folgendes gemacht. Einfach, dass ihr wisst, was an diesem Abend gelaufen ist. Vier Acts sind auftreten an dieser Mundartnacht. Das heisst, drei Umbaupausen. Eine nach dem ersten, eine nach dem zweiten Act, eine nach dem dritten Act. Wir haben gewusst, technisch gesehen, müssen das 20 Minuten sein. Umbaupause.
2: Das ist lang.
1: Das ist lang. Und darum haben wir gesagt, die BesucherInnen von der Mundartnacht, die wollen wir ein bisschen beschäftigen. Und was wir haben gemacht ist, wir haben in der ersten Umbaupause einen ersten Talon verteilt, im ganzen Saal, wo jedes Einzelne ausfüllen konnte. Auf diesem Talon waren sechs Songziele. Und auf diesem Talon haben wir wissen, welchen Act hat die Songziele geschrieben. Also von welchem Act ist die Songziele? Mundart. Alles
2: wo,
1: Mundart,
2: woher selbstverständlich. Woher kennt man die Songziele? Nicht den Song, sondern eben den Act.
1: Der Act, haben wir wissen. Die sechs.
2: Genau.
1: Wir gehen die einzelnen sechs Songs einzeln durch. Wir lösen das jetzt also hier auf. Aber die nicht haben mitgemacht im Wettbewerb, können sehr gerne, die gewinnen nichts, weil es sind leider nur die, die dort haben mitgemacht, können im Wettbewerb teilnehmen. Aber ihr könnt euch jetzt testen, wie fit bin ich in Sachen Mundart-Texte.
2: Lässt jetzt du zuerst mal alle sechs vor oder gehen wir jetzt wirklich Satz für Satz?
1: Wir machen es folgendermaßen. Einfach nur noch schnell zum Sagen. In der zweiten Umbaupause haben wir einen Wettbewerbstalon verteilt, was darum gegangen ist, aus welchem Song ist die und die Ziele. Songziele. Das waren auch wieder sechs Ziele. Und in der dritten Umbaupause haben wir gesagt, also, jetzt ist hier ein Lückentext. Also dort geht es nicht darum, dass man dort müssen Lücken einfüllen musste. Das könnt ihr jetzt also alles auch machen. Bei diesen Songs muss man halt aber einfach auch sagen, es sind nicht wirklich unbekannte Songs, es sind aber auch nicht wirklich riesen Hits gewesen. Wir haben einfach
2: also ein paar Shows.
1: Ja, ja, es hat grosse Hits dabei, aber alle Songs haben irgendwo mal auf einer Art stattgefunden. Entweder irgendwo in den Charts oder sie irgendwo beim Staatsradio zum Beispiel. Sie sind immer wieder gespielt worden früher. Man kann die Songs kennen. Es ist aber nicht eine Schande, wenn man sie nicht kennt. So, das habe ich heute schnell
2: gesagt. Und spätestens jetzt, wenn man es euch zeigt, lernen das kennen.
1: Wir machen es jetzt folgendermaßen. Ihr könnt bis, von 1 bis 6 könnt ihr durchnummerieren, ein erstes Mal. Und ich gehe jetzt einfach die Ziele, fang mal als erstes durch. Ihr müsst euch nicht stressen, weil wenn ich die 6. habe vorgelesen, dann kumpeln wir wieder rauf zu der ersten Ziele, schnurren heute schnell ein bisschen drüber. Ihr habt genug Zeit zum Ausfüllen. Ich lese heute schnell die erste Ziele vor, wo es darum geht. Wir wollen wissen, wer ist der Act? Von wem ist die Songziele? Ziele Nummer 1. Dunger an Aare sind wir unter uns, Dunger an Aare bei den Fledermäusen. Das war die erste Ziele. Achtung, es gibt etwa irgendwie gefühlt 100 Aare-Songs. Nur mal aufpassen, genau. Dunger an Aare sind wir unter uns, Dunger an Aare bei den Fledermäusen. Wer hat das verfasst?
2: Zum Besten gegeben.
1: Songziele Nummer 2. Kann man wissen? Haben wir gesagt, könnte man wissen. Nimm mich in Arm und drück mich fest an dich und lass mich nicht mehr los. Von wem, haben wir gefragt, bei dieser zweiten Songziele, ist die Ziele?
2: Ja, bei der haben wir doch alle schon mal mitgejohlen.
1: Viele von uns. Die dritte, Achtung, die ist ein bisschen tricky. Die ist ein bisschen tricky. Wir wollten es genau wissen. Wir wollten es das Leben nicht einfach machen. Achtung, dritte Songziele. Nichts ist vergängig, hat mal einer gesagt. Das ist die dritte Songziele. Von wem ist die Ziele verfasst worden? Wir gehen zur vierten, müssen uns nicht stressen. Wir gehen dann noch einmal jede Ziele durch. Elvira, wo ist mein Mao-Buch? Das ist die vierte Ziele. Nicht Mao-Buch, M-A-U oder M-A-L, sondern Mao mit O. Mao-Buch. Elvira, wo ist mein Mao-Buch? Das ist die vierte gewesen. Nachher die fünfte, Kult. Kult. Wenn einer ausschlafen will, dann muss er in die Waldau. Von wem ist die Songziele? Wenn einer ausschlafen will, dann muss er in die Waldau. Und sechste, auch ein bisschen tricky. Hey, wir haben zumindest an den Antworten müssen feststellen, die gegeben worden sind. Wir haben das Gefühl, es sei relativ klar. Es ist es nicht, aber trotzdem, mein einziger Freund ist Coiffeur. Von wem ist die Songziele? Kann man wissen. Die Band ist relativ bekannt. Genau. Wir schauen es heute schnell an. Ja, das waren die sechs Ziele.
2: Sind aber schon noch. So ganz spontan weiss ich im Fall jetzt gleich auch nicht, wie gut das gewesen wäre schlussendlich.
1: Wir gehen es Horti schnell. Der Tür ist Hille Horti schnell zum Badur auf den Zettel. du machst auch mit. Es kommt alles gut. Die mitmachen sind, falls ihr jetzt einen Zettel vorne habt wie der Badur, nämlich jetzt nicht bei jeder Antwort wirklich etwas können schreiben. Es macht nichts. Wenn wir sagen, hätte man oder könnte man Indien wissen, es ist nicht eine Schande, wenn man es nicht weiss. Aber es ist wirklich, es geht darum, dass das zum Teil entweder Hitze oder eben früher, wie ich schon gesagt habe.
2: Und vor allem, weil es einfach wahnsinnig schöne Zitate sind, wie ich finde.
1: Dungerararen sind wir unter uns, Dungerararen bei den Fledermäusen. Wir wissen, es gibt von Stiller Haas zum Beispiel, gibt es einen Aren-Song, der ist ganz bekannt. Wir haben Antworten auf dem Zettel, zum Beispiel der Nisu Tanner, der hat ja auch einen Aren-Song gemacht.
2: Ja, aber er ist mehr so wie Fliegen im Liegen.
1: Was?
2: Er sagt etwas, in der Aren zu treiben lassen, wie Fliegen im Liegen.
1: Ja, irgendwie so.
2: Wenn ich eben auch so etwas Schönes
1: finde. Ich gehe davon aus, du bist Ender Badur, du bist Ender Hip-Hop-Kenner, Wurzel 5 hat zum Beispiel jemand geschrieben.
3: Die werden
1: auch Aren-Material haben. Wir sind bei diesem Song da hier.

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1: Es geht um Hosi Wittlin. Der hat Dunger an Aare verfasst. Und wir wollen noch heute schnell die Stelle hören, die ich vorhin vorgesungen habe. Einfach, dass ihr nicht sagen könnt, das erzählt doch ein Seich.
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1: Also, Hosi Wittlin haben wir gesucht als erste Songziele. Alles liegt noch drin, alles ist gut. Zweite Songziele, nimm mich in den Arm und drück mich fest an dich und lass mich nicht mehr los. Da haben Leute geschrieben, Hecht.
3: Es haben ganz, ganz viele Leute Hecht geschrieben.
1: Es macht aber auch nichts. Es ist, glaube ich, der Song, der am meisten an Hochzeiten gespielt wird.
3: Ja.
1: Und ich habe jetzt nicht zwei Ausschnitte genommen, sondern wir lösen es einfach auf. Also, kann man wissen. Ewige Liebe. Mash.
3: Von wem?
1: Mash. Genau. M-A-S-H. So. Dritte Songziele. Nichts ist vergangen, hat mal einer gesagt. Ebenfalls ein bisschen tricky.
3: Ja, weil es also ähnlich oder in ähnlicher Variante oder mit dem gleichen Inhalt kommt auch in wahnsinnig vielen Songs vor.
1: Klar. Und das prominenteste Beispiel höchstwahrscheinlich ist das Lied, das Rudi Krebs mal verfasst hat. Und der Bollehover hat es ja... Bollehover, sehr gut. Hat es dann mal gecovert gehabt. Es hat einer gesagt, er sei nicht mehr da, wenn es schneit. Aber das ist nicht der Song.
3: Genau. Es kommt ähnlich vor, aber nicht so, wie wir es aufgeschrieben haben.
1: Und viele von euch, wo ab und zu gerne mal Popradio hören, die werden jetzt wahrscheinlich denken, ja, aber irgendwie kennt man das wirklich, das Lied? Ja. Es war ein relativ grosser Hit gewesen.

0: Jetzt werden natürlich Plüschfans sagen, ja, aber Moment, nein, ich kenne das Lied, niemand kommt es vor. Also, die Songziele ist, nichts ist vergangen, hat mal einer gesagt. Ja, wir sind es im Bridge, sind wir es geholt, aber der kommt es wirklich vor, uns zu hören. Achtung! So. Das ist also Plüsch, ist die Band gsi, wo wir gesucht haben.
1: Und der mit der Bridge ist natürlich schon auch ein bisschen gemein, aber ja.
0: Genau. Voilà. Es ist auch zumindest eine grosse. So, jetzt. Elvira, wo ist mein Mao-Buch? Wir sind bei der vierten Songziele. Hast du eine Ahnung, Badur? Du bist auch so ein bisschen auf der anderen Seite vom Pult. Bist du ein bisschen mitmachen? Könntest du, wenn du deine Fantasie würdest, was könnte es sein?
2: Ja. Wenn ich ganz ehrlich bin, ich bin auf der anderen Seite vom Tisch, aber ich sehe auf das Programm und ich kann hier spicken.
0: Ah, gut.
2: Also bei diesem Lied, weil...
0: Bringt er genau einen Scheissdreck.
2: Ja, aber genau. Ja,

0: wenn er da auch relativ jung tönt, man kann es ein bisschen erkennen, stiller Hass. Das haben wir also gesucht. Noch kurz schnell zu der Stelle, wo sie ist. Fast noch die geilere Ziele jetzt.
1: Elvira, wo ist das Tröchchen?
0: Deepen Shit auf Elvira, der erste Song auf ihrem ersten Album. Also so jetzt mit stiller Hase. In dem Sinn angefangen, wir gehen weiter weinen, will ausschlafen, dann muss ich in die Wald auch. Jetzt kommst du dran, Badur.
2: Fleuss auf Redli.
0: Wir hören heute schnell. Hier.
3: Ich spiele ein Boogie von Jimmy Enzi. Der ist Sportplatz aber gesehen.
0: Sowohl sein Album Kult, wie auch der Song, wie auch er, leider viel, viel zu früh von uns gegangen, Kleusel Friedli. Das Album heisst, wo er gehst, der Sünneli Blues, ewig, immer wieder gespielt worden, auf allen Radiosendern, auf
4: immer
0: allen
4: wieder wunderbar.
0: Und immer wieder, die Stelle ist die da hier.
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0: Warum eigentlich? Das sagt er nämlich auch.
3: Der gibt es zum Beispiel auch Mineralwasser durch die Woche durch den Henie und Sonde in Zitron.
0: Es ist wichtig, dass man das weiss. Sechste und letzte Songziele von diesem ersten Wettbewerbsblock. Mein einziger Freund ist Coiffeur. Ganz viele Leute haben geschrieben, Mani Matter.
4: Ja, es ist eigentlich noch erstaunlich, weil es ist wirklich so ein Ziel, das man kennt. Aber von wem, um Himmels Willen? Also ich glaube, dort war die Schwierigkeit gewesen, nicht, dass man sie nicht kennen, sondern dass man einfach muss sagen, irgendeine Mundartband, die irgendwie früher mal Ulles war und
0: Es war ihre erste Single und bereits schon ein Hit und ganz viel im Radio gespielt worden.
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0: Unverkennbar, die Stimme vom Schmidt Schmidhauser. Es geht um Stop the Shoppers und der Song heisst Kurt. So sieht es aus, genau.
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0: Somit wäre das also der erste Wettbewerbsteil gewesen. Wir machen weiter später mit dem zweiten Wettbewerbsblock.
4: Und dann kommt auch noch ein dritter.
0: Also ihr könnt jetzt noch eins bis sechs schon mal im Voraus durchnummerieren, weil wir haben wieder sechs Songziele im zweiten Block. Und dann geht es ja auch wieder darum, sondern welchen Song. Von welchem Song
4: reden wir? Das ist der wichtige Unterschied. Es geht darum, in welchem Song und die Ziele vor und nicht welchen Artist
0: es gemacht. Es wird also auch wirklich spannend jetzt, auch im zweiten Block vom Wettbewerb.
4: Genau, aber zuerst lassen wir doch einen von diesen schönen Songs,
0: die wir
4: jetzt gerade in dem Wettbewerb hatten, und zwar ich habe einfach wirklich Freude daran und wir haben eigentlich in unserer Sendung hier sehr selten Stiller Hase gespielt, darum finde ich, Stiller Hase mit Elvira passt jetzt perfekt.
0: Gehen wir.

0: Damit es uns dann allen auch noch ein bisschen lehren, dürfen wir dann nicht ausfaden, sondern wollen in voller Länge laufen.
1: Selbstverständlich.
0: Unbedingt.
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0: Genau, und wir gehen gleich weiter, und zwar mit einer Neuigkeit. Und die nächsten müssen wir eigentlich gar nicht mehr richtig ansagen. So typisch stöhnen sowohl Brie Garanti wie auch Alva Alibi. Ihre neue Collab-Single Zürich ist am 8. Mai rausgekommen und einen richtigen Ohrwurm. Hört selber.
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0: Briganti zusammen mit der Alva Alibi Zürich. Ganz neue Single, ihr hört Dialektomir, Sendung vom Mundart-Netzwerk. Wir haben es von dem Wettbewerb, den wir in Mundart-Nacht in Schönbühl haben gemacht. Leute, die mitgemacht haben an diesem Wettbewerb, die sind ganz gespannt am Hören und wollen natürlich wissen, ob sie den Wettbewerb gewonnen haben oder nicht. Es kommt in dieser Sendung alles noch aus.
1: Ja, aber jetzt findet es zuerst mal raus, ob es recht kein mit ihren Antworten. Und zwar war die Frage, in welchem Song kommt diese Ziele vor?
0: Also es geht jetzt wirklich um einen Song. Es sind wieder 6 Ziele und wir machen es wieder haargenau gleich. Wir gehen heute schnell all die Ziele durch. Hier kommt die erste Ziele. Die geht folgendermaßen: Weil wenn wir schon am Mittag auf dem Teppichboden liegen, dann gibt es nichts, wo mehr wie Fliegen ist. Ist ein grosser Hit gewesen. Wird sogar behaupten während der Pandemie.
1: Und das weiss ich jetzt gar nicht mehr. Ich weiss nur, ich finde ihn schön.
0: Es ist ein wunderschöner Song. Die zweite Ziele, ein kleiner älterer Song, geht so: Schon wieder frei und schon wieder gebunden, schon wieder gesucht und schon wieder gefunden und schon wieder du. Das ist die zweite Ziele, ein Song, wo wirklich, es ist schon ein kleines Zeitchen her, aber wirklich auf und ab gespielt worden ist, auf fast allen Radiosender. Wir gehen zur dritten, wird sehr interessant, die dritte Ziele, wenn wir es dann auflösen. Aber ein paar werden sagen, ja, das ist ja völlig klar. Das Glück sei das und das Glas von einem Likör, ich weiss nicht mehr, wie man ihm sagt. Haben wir gefunden, das kann man wissen. Aber hat sich herausgestellt, ist offenbar auch relativ anspruchsvoll, wenn man die Antwort anschaut. Nachher, nächste Ziele, die vierte, Klassiker. Wir gehen mit dem Wind, gerade wie das Lindenlaub. Ist die Songziele. Wir gehen mit dem Wind, gerade wie das Lindenlaub. Klassischer Song. Wir gehen zu der fünften Ziele. Übrigens, lasst euch nicht stressen, wir gehen dann noch einmal jeden Song durch. Die fünfte Ziele ist, bin renoviert, sehe aus wie neu, femme fatale oder einfach freu. Es geht auch, was das letzte Wort betrifft von diesen Zielen. Man kann sich so ein bisschen vorstellen, in welche Richtung es geht, aber zumindest in welche Region es geht.
1: Ja, und wenn man es geschrieben sieht, merkt man es noch viel mehr.
0: Also Freu ist wirklich gross geschrieben, F-R-E-I. Da weiss man so ein bisschen die Region. Und die sechste. Es schmeckt nach Liebe und frischer Laune, nach Wald und einem Tisch mit Blumen. Das ist die sechste Ziele, grosser Hit gewesen und wird auch heute nach wie vor auf sämtlichen Radiosender gespielt. Auch hier auf dem und auf allen kommerziellen und auf dem staatlichen grossen Song. Genau. So.
1: Und Badou, wie viel hast du?
0: Nein, sag nicht, wie viel du hast. Aber du hast, glaube ich, schon ein bisschen mehr als auch schon gehabt.
2: Ja, mehr. Ich bin bei Spöinen. Ich sage es. Nein, das ist...
0: Also,
2: ja.
0: Gut.
1: Wir lassen zuerst mal.
0: Also, wir kommen zu der ersten Ziele. Was könnte es sein? Weil wenn wir schon am Mittag auf dem Teppichboden liegen, dann gibt es nichts, was mehr wie Fliegen ist. Man hört es, ist auf jeden Fall nicht Berndeutsch, es ist Zürichdeutsch. Verfasst von einem Zürcher, der mittlerweile in Bern lebt. Und das ist der Song.
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0: Ist relativ klar. Also, fantastisch.
1: Also, wer es ist wie keine Frage in dem Moment.
0: So easy, wenn du da bist, das haben wir als Lösung gesucht. Und hier noch schnell die Stelle, wo die Ziele vorkommt, für das niemand kann sagen, wir erzählen in die Seich.
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0: Und ich bekomme jetzt wieder Hühnerhaut, weil ich das halt wirklich einfach eine Liebeserklärung finde. So.
1: Das ist ein wunderschöner Song.
0: Das ist die erste Ziele. Jetzt kommen wir zur zweiten. Schon wieder frei und schon wieder gebunden, schon wieder gesucht und schon wieder gefunden und schon wieder du. Das ist die Person da hier mit dem Song.
1: Immer.

0: Auf jeden Fall auf dem damaligen DRS1 fast jeden Tag gespielt worden.
1: Ja, und wunderbar. Ich finde es vor allem so spannend, wie deren Ziele, also gerade wenn du vorne vorgelesen hast, den Rhythmus schon rausgehörst.
0: Ja, genau.
1: Das finde ich so wahnsinnig, wie den Satz eigentlich fast nicht anders kannst lesen.
0: Ja, und es hebt sich wirklich die Strophe vom Refrain ab, weil die Strophe ist ein bisschen hektischer als der Refrain.
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0: wieder
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0: Ich habe das Gefühl, dass wenn man eben hier wirklich schreibt, schon wieder du, weil das ist immer am Schluss von jeder Strophe, dann könnte man so ein bisschen drauf kommen. Jetzt, die dritte Ziele.
1: Da werden Dodo Hug gewesen.
0: Entschuldigung, ja, Dodo Hug, ganz
1: für
0: genau.
1: Für alle, was interessiert, yes. Immer
0: das Lied heisst Immer nümm, ja, genau. Das ist, ja genau, es ging eigentlich um das. Ja, Immer nümm, so, das haben wir gesucht.
1: Ja, weil wenn du schon wieder musst, dann ist irgendwann machst du nicht mehr.
0: Jetzt teste ich aber heute schnell den Badur, weil jetzt geht es um die dritte Ziele. Das Glück sei das und das Glas von der Likör, ich weiss nicht mehr, wie man ihm sagt.
3: Das ist das Farbfoto.
0: Ganz genau richtig. Vom Money Matter. Wir wollen heute schnell reinlassen. Nein, Moment, genau. Ich muss noch heute schnell etwas anderes sagen, weil wir haben eine Antwort gehabt auf dem Zettel, die ich wahnsinnig toll gefunden habe. Also hier auf dem Zettel drauf. Weil klar heisst das Glück sei das und ein Glas von einem Likör. Und jemand hat geschrieben Glück und Glas. Auslösung.
1: Das klingt spannend.
0: Glück und Glas ist tatsächlich ein Song. Das haben wir gar nicht so beachtet. Aber der ist nicht der, den wir suchen. Wir spielen aber heute schnell Glück und Glas.
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0: Zürich West mit Glück und Glas, aber wir haben nicht das gesucht. Wir haben das Farbfoto gesucht.
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0: Und wir kumpeln dann schnell zu dieser Stelle.
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0: Für die einen völlig klar, für die anderen weniger.
1: Ja, da gibt's, da gibt's.
0: Vierte Ziele. Wir gehen mit dem Wind gerade wie das Lindenlaub. Ist dir dort etwas in den Sinn gekommen, Badur?
3: Nein, einfach nicht.
0: Macht nichts. Es ist,
1: also ich wäre da völlig überfragt gewesen.
0: Ist wahr?
1: Ja, völlig.
0: Vielleicht? Gut, also. Es ist natürlich unsere Mundart-Netzwerk-Redaktion, die das hat, zusammengestellt. Ich habe eigentlich denen die Schuld gegeben. Das Problem ist,
1: also, das sind wir
0: zwei. Beide gewesen. Ja, genau.
1: Aber ja. Wir haben ja nicht auf uns geschaut, sondern eben auf, wer könnte die Leute kennen.
0: Polos Schmetterding. Wenn mein letztes Stündli schlägt, ist der Song prominent gecovert worden vom Bühne Huber. Ganz viele Klicks auf YouTube. Darum haben wir das Gefühl gehabt, wir können uns das erlauben. Hier haben wir noch heute gerade schnell die Stelle.
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0: Stolz. So, jetzt kommt sie.
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1: Haben wir diesen Song nicht letztes Mal in der Sendung sogar noch gespielt?
0: Ich hätte so als kleinen Teaser.
1: Ja, also für alle, die regelmässig Dialektomir hören, die hätten eventuell sogar einen Vorteil gehabt.
0: Und für die, die zum allerersten Mal Dialektomir hören, es lohnt sich, die Sendung zu hören.
1: Herzlich willkommen.
0: Bin renoviert, sehe aus wie neu, femme fatale oder einfach freu. Da kann man zumindest darauf kommen, in welcher Region dass wir uns befinden.

0: Benzina mit «Unbeschreiblich weiblich». Grosser Hit gewesen.
1: Der gerufen natürlich auch wahnsinnig.
0: Gerufen wie die Sau. Und ich glaube, nach dem Sohn vom Pfarrer war das ihr zweiter Hit gewesen. «Mögt eh behaupten». Und hier ist noch heute schnell gestellt.
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0: Eine Person hat geschrieben, das ist der Kiosk.
1: Ja.
0: Gut, also.
1: Fast.
0: Jetzt könnte ich mir vorstellen, dass der Badur bei der letzten Ziele könnte gewusst haben, um was es geht. Es schmeckt nach Liebe und frischer Laune nach Wald und einem Tisch mit Blumen.
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0: Wir lassen heute schnell die Stelle.
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0: Riesenhit gsi, ihre erste grosse Hit.
1: Oh, wunderschön.
0: Wunderschön. Das war der zweite Teil gsi. Im dritten Teil geht es um einen Lückentext. Da sage ich dann Songziele und mache, der, der die Lücke kommt, mache ich und nachher, dort wäre dann das Wort.
1: Genau. Und dann wird es dann richtig spannend, weil da kommen dann nämlich die ganz lustigen Sachen, die man kann reinfühlen kann oder eben auch nicht reinfühlen.
0: Und es ist wirklich zum Teil sehr lustig, was wir als Antwort haben drauf gekauft.
1: Definitiv. Aber bevor wir jetzt zum dritten Teil kommen, lassen wir zuerst noch einmal den Groovy-Song von der Sina, und zwar «Unbeschreiblich weiblich». Einfach, weil es einfach Spass macht.
0: Macht richtig Spass.

0: Immer wieder schön, Tina mit unbeschreiblich weiblich.
1: Darf ich schnell eine Anekdote erzählen? Das betrifft jetzt nicht diesen Song, aber ich erzähle die Anekdote sehr gerne noch einmal. Sohn vom Pfarrer war ja ihr erster Hit.
0: Ja.
1: Und sie hat gewusst, dass sie gerne einfach einen Mundart-Song machen wollte. Sie hat vorher einfach auf Englisch hat Tina Musik gemacht. Und bevor dass sie den Sohn vom Pfarrer hat, aufgenommen hat, hat sie einfach gesagt, sie möchte gerne in ihrem Dialekt einen Song aufnehmen, aber sie hat es dann noch nicht so, sie hat noch nicht wirklich gewusst, wie das man Texte schreibt.
0: Versteht doch, also wenn du das machst,
1: dann bist du lernen. Hat sie aber per Zufall einen Sänger kennt, der relativ bekannt war hier in der Schweiz, der Mundart-Songs macht. Der hat auf Berndeutsch, weil er Berner ist, hat er «Son of a Preacher Man» übersetzt. Er hat das relativ gut können. Sein Name war Paul Hofer. Hat der «Son of a Preacher Man» auf Berndeutsch übersetzt, ihr hat gegeben. Sie hat ihn umgemünzt auf Walliserdeutsch und hat sie gefunden, «So, jetzt habe ich einen Song, jetzt brauche ich noch eine Band.» Und hat der Paul Hofer gefunden, «Ich habe eine Band.» Wenn der Sohn vom Pfarrer hört, das ist die Schmetterband, die dort hinten dran spielt. Das ist, wenn man Sohn vom Pfarrer hört, hört man die Schmetterband. Man hört wirklich, dass es die Schmetterband ist.
0: Ja, aber den Text vom Polo hört man in dem Moment fast nicht mehr. Also,
1: auf jeden Fall.
0: Das ist jetzt wobei, so gut umgemünzt auf Walliserdeutsch.
1: Aber also, wenn du den Sohn vom Pfarrer, so wie sie ihn singt, auf Berndeutsch vorstellst, merkst du, das ist ein Paul Hofer-Text.
0: Das kann hingegen sehr gut sein.
1: Das ist die Sendung vom Mundart-Netzwerk, die heisst Dialekt um ihr.
0: Genau, und wir sind schon in unserer zweiten Sendestunde angekommen und darum erzähle ich euch jetzt gerade noch ein bisschen, was wir jetzt auch weiterhin machen. Und zwar kommen wir dann zum dritten Teil bzw. zum dritten Block von unserem Zitat-Wettbewerb, wie gut, dass ihr euch in der Mundart-Musik auskennt. Was wir natürlich auch immer noch haben, sind Neuigkeiten, was jetzt gerade wirklich was der heisst, Scheiß ist momentan gerade in der Mundart-Musik. Mhm. Und wir haben auch noch die Agenda, damit ihr auch wisst, was morgen der heisse Scheiß ist.
1: Das ist sehr gut formuliert.
0: Ah, da bin ich jetzt auch fast ein bisschen stolz. Aber ich würde sagen, wir gehen jetzt langsam aber sicher wirklich in den... Was ich vergessen habe, wir machen nicht nur den dritten Block von unserem Wettbewerb, sondern wir hören nachher auch aus, wer von denen allen, die an der Mundartnacht mitgemacht haben, wer gewonnen hat. Weil wir haben zwei wahnsinnig, wirklich wahnsinnig tolle Preise und wir tun die hier live im Studio aus denen, die am besten die Wettbewerb ausgefüllt haben, auslosen.
1: Ja, das machen wir. So, also.
0: Aber eben, zuerst mal Fragen beantworten.
1: Ihr könnt noch einmal von 1 bis 6 durchnummerieren, es sind noch einmal 6 Ziele. Das Mal geht es um Lückentexte. Mache es wieder so, dass ich die 6 Ziele durchgehe. Lass mich nicht stressen. Wenn ich die 6 Ziele habe gelesen, kumpeln wir wieder zur ersten und reden heute schnell drüber. Aber wir machen jetzt mal hier die erste. Und immer wenn die Lücke kommt, sage ich, also, hier kommt die erste. Ich lasse 100'000 für dich streichen. Wir wollen wissen, nicht von wem ist der Song, wir wollen nicht wissen, wie heisst der Song, sondern was kommt der drin. Ist ebenfalls ein relativ grosser Hit gewesen, wird auf allen Radiosendern gespielt. Ich lasse 100'000 für dich streichen. Der zweite kann man wissen. Also das ist jetzt wirklich etwas, ich habe es schon gesagt bei anderen Zielen, aber das kann man jetzt wirklich wissen. Geht folgendermaßen: die Sonne geht im auf. Ja, es ist aber auch wirklich genau diese Ziele. Die Sonne geht im auf.
0: Ja. Und falls ihr jetzt eure Frage, weil er gerade zugeschaltet hat, Mike hat kein Problem.
1: Kein Anfall.
0: Genau, sondern es geht um einen Lückentext. Und dort, wo der komische Geruch kommt, genau. Dort braucht es ein Wort. Und welches Wort ist das?
1: Beim dritten werde ich sehr auch wieder grinsen, weil, als ich gesehen habe, was auf den Zetteln zum Teil ausgefüllt worden ist, habe ich ein bisschen lachen. Ich habe nicht die Leute ausgelacht, sondern ich finde es einfach sehr schön, den Fehler, also das Falsche, was dort ausgefüllt worden ist, alles zu seiner Zeit. Aber hier kommt zuerst mal die Ziele. Mit dir ist es so schön zu streiten, weil du so schön kannst. Ich kann so heute schnell ein bisschen ansingen.
0: Nein.
1: Mit dir ist es so schön zu streiten, weil du so schön kannst.
0: Die Leute haben sie auch noch können lesen. Sie haben sie auch noch singen.
1: Vierte Ziele. Es hat mich gepackt. Ich habe gespürt, dass ich gehen muss. Einfach in die Ruhe vor Natur. Da kommt ein Wort rein. Welches Wort ist es? Es hat mich gepackt. Ich habe gespürt, dass ich gehen muss. Einfach in die Ruhe vor Natur.
0: Ja, und wir haben immer nur ein Wort gesucht. Also nicht Mitartikel, oder wirklich nur ein Wort.
1: Fünfte Ziele. Die fünfte und die sechste sind ein bisschen schwierig, das gebe ich zu. Aber ja, fünfte Ziele. Und vielleicht gibt es ein und vielleicht scheint die Sonne. Kleiner Tipp, alle IB-Fans, müsst ihr die Hose. Und vielleicht gibt es ein und vielleicht scheint die Sonne. Das ist die fünfte Ziele. Und die sechste, die gebe ich zu, ist ein bisschen schwierig. Aber das ist wirklich auch dann zumal, zumindest ist es ein Hit gewesen und auch auf allen Centern immer gespielt worden. Geht so. Und Achtung, wirklich gut hören. Ich wette dich. Ich wette dich. Was kommt dort in die Lücke? Gut, wir gehen heute schnell durch. Badur, wie viel hast du?
2: Zwei.
1: Hast du zwei?
2: Ja.
0: Das ist, glaube ich, schon mal nicht so schlecht.
1: Das ist aber gut. Das ist absolut okay. So. Wir gehen schnell zum Ersten. Ich lasse 100'000 für dich streichen. Wir sind in diesem Song hier.
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1: rolle
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1: Und jetzt kommen die Ziele gerade,
0: oder? Genau. Und es heisst «Roter Teppich».
1: Ist der Song?
0: Genau.
1: Richtig, von den Halunken. Und meine damalige Freundin und ich, wo der Song ist rausgekommen, sie hat gesagt, das sind doch Eingänge. Ich lasse 100'000 Eingänge für dich streichen. Und dann habe ich gesagt, das, kann nicht, das stimmt doch nicht.
0: Wie lässt man Eingänge streichen?
1: Man also, Eingänge kann man absolut streichen, aber die, also richtige, so Antwort, die richtige Antwort ist Giege. Aber jetzt musst du hören, wie er singt. Giege. Es tönt nach Eingänge.
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0: Also für mich tönt es noch Giege.
1: Hey, und vor allem, streich mal 100'000 Eingänge. Das ist der Liebesbeweis.
0: Ja, andererseits 100'000 Giege sind auch schwierig zu streichen lassen.
1: Einfach spielen?
0: Ja, aber 100'000.
1: Ja gut, das braucht Budget.
0: Ja, nicht nur Budget, der braucht auch Platz.
1: Badur, nächste Ziele. Ich glaube, das könnte man wissen. Hast du es gewusst?
2: Zwei.
1: Ja.
2: Ich habe auf Westen getippt.
1: Mhm. Wüsstest du sogar den Song? Oder
2: Ludmilla.
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1: Kann man wissen.
0: Ich glaube, da hat sogar jeder.
1: Grosser Song von einer grossen Band, die Sonne geht im Westen auf.
0: Genau. Baden doch's noch mit Ludmilla.
1: Der Pinsel und ich, wir haben gestern Abend noch schnell zusammen die Zettel korrigiert und ja, laut müssen rauslachen bei der nächsten Ziele. Mit dir ist es so schön zu streiten, weil du so schön kannst. Wir hören heute schnell, um welchen Song das es geht.
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1: Der Grund, wieso dass ich so müssen lachen musste, wenn «Ewige Liebe», der Song ist, der am meisten an Hochzeiten gespielt wird, ist «Vogel ohne Flügel» von Peter Eber. Wahrscheinlich der Song, der am zweitmeisten an Hochzeiten gespielt wird. Ist wirklich so.
0: Was?
1: Ja, ist wirklich so. Und einer hat geschrieben, «Mit dir ist so schön zu streiten, weil du so schön kannst lernen.» Da musste ich sehr müssen lachen.
0: Ah, aber das erinnert mich auch an gewisse Menschen.
1: Fucking passiv-aggressiver ging es ja eigentlich nicht mehr. Also, du kannst so schön lieren. Ist so schön mit dir zu streiten. Du bist so eine leere Band. Ist so schön. Ist es dir aber auch wirklich lieren? Nein, ist es nicht.
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1: So. Nicht lieren.
0: Nein, da wird nicht geliert.
1: Fast. Gut, also. Ich habe mir jetzt vorstellen, Badur, dass aber die nächste Ziele könntest gewusst haben. Es ist aber tricky. Es hat mich gepackt, ich habe gespürt, dass ich gehen muss, einfach...
2: Fort.
1: Und das ist jetzt eben das Ding, weil...
2: Ist es fort oder weg?
1: Genau, das ist jetzt die grosse Frage. Weil, und das ist so ein bisschen tricky bei diesem Song... Am Anfang hat, komm, wir lassen jetzt erst heute schnell, um welchen Song es geht.
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1: Jetzt muss man gut hören.
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1: Hier kommt weg.
0: Genau.
1: Und viele haben auf eine Zettel geschrieben weg.
0: Ja, aber das ist nicht die gleiche Ziele.
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1: Hier kommt die Lösung. Launensee von Spahn.
0: Ja, der war tricky. Aber
1: ja.
0: Aber bei so einem Hit, also
1: ja,
0: bei so einem
1: es ist
0: Mund-
1: ein grosser
0: Hit. Überhit. Also.
1: So, jetzt, liebe IB-Fans, und vielleicht gibt es und vielleicht scheint die Sonne. Jetzt, Binsel, wenn wir uns nicht hätten gekümmert um den Wettbewerb, wenn ich jetzt dich einfach hätte gefragt.
0: Keine Chance, keine Chance.
1: Ist wirklich wahr?
0: Nein, keine Chance.
1: Weil es ist von Zürich West, der Song.
0: Ja, aber wie du ja weißt, ich bin weder ein Zürich West, noch ein Patent, noch ein stiller Hass-Spezi. Also ich hätte es wirklich nicht gewusst.
1: Also das als Enzyklopädie wirklich?
0: Ja.
1: Okay. Hättest du es gewusst, Badur?
2: Nein, ich bin auch nicht drauf.
1: Okay, also. IB-Fans, also Zürich West sind ganz grosse IB-Fans und die haben natürlich einen grossen
0: also
1: Song
0: das Lied
1: gemacht.
0: Selber habe ich schon gekannt, aber ich glaube, so spontan wäre ich einfach definitiv nicht drauf.
1: Lass Ort ist nicht der Anfang vom Gesang.
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1: Der Song heisst, heute haben sie wieder mal gewonnen. Geschrieben in einer Zeit, wo mit Gewinnen bei IB nicht wirklich wahnsinnig viel los war.
0: Ist das nicht sogar in dieser Zeit, wo wir nicht in der obersten Liga gespielt haben?
1: Das kann ich dir jetzt zu wenig sagen. Von dem her,
0: weiss ich. Da wollte ich eigentlich noch nachschauen. Aber
1: weiss ich, ein bisschen zu wenig. Es hat Leute gegeben, die geschrieben haben, vielleicht gibt es ein Regen, und vielleicht scheint die Sonne. Das ist fast richtig.
0: Es ist vor allem grammatikalisch falsch.
1: So, Gewitter. Genau, vielleicht gibt es ein Gewitter.
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1: Und wir kommen noch zu den letzten Zielen. Oh, drrrr. Ich wette dich. Und natürlich gibt es Lotti, Lotti, du weisst, ich wollte. Zum Beispiel.
0: Ja,
1: das gibt's.
0: Wotti, nicht.
1: Und dann hätten wir das aber auch geschrieben. Wir haben aber geschrieben, oh, ich wette dich. Das war ein grosser Hit. Wir hatten die Band vorhin schon gehabt, schon mal mit einem anderen Song, aber. Also das war eine Zeit, in der Launensee noch gar nicht gross draussen war. Das ist Spahn mit Yvette. Und genau das ist nämlich auch das, was wir gesucht haben.

0: Das war der Wettbewerb. Ihr habt können gewinnen. Wer das gewonnen hat, schauen wir näher an. Ich weiss, aber einfach fangen wir zum Vorbereiten drauf. Gewinnen hat man können. Einen zweiten Preis und einen ersten Preis.
1: Oh, und die haben es in sich.
0: Ui. Als zweiten Preis haben wir nämlich an dieser Mundartnacht verlost einen Gutschein für 5 Lotto-Gänge beim nächsten Mundart-Lotto.
1: Was der Mundart-Lotto ist und so weiter, da kommen wir später drauf zurück.
0: Absolut. Aber wenn man einmal zumindest an so einem Mundart-Lotto mitmacht, hat man dann ja auch wieder die Chance für ganz tolle Preise. Also hat man so einen Hauptpreis auf Umwegen, in Unterumständen. Also wer den zweiten Preis gewinnt, hat wiederum die Chance auf ganz tolle Preise. Und als ersten Preis haben wir gesagt, kann man gewinnen 2 Tickets. Also die Person, die den richtig unter Umständen Talon ausfüllt, plus eine Begleitperson, für das Aufbesenkammer, ausverkaufte Konzert von Trubaskater am 27. August dieses Jahr bei der Bühne am Teich vor Mülli Hunziken. Das als ersten Preis. So. Ja,
1: vor allem, wirklich, also viel mehr die letzten Tickets kann man nicht haben, weil es gibt wirklich niemand mehr, auch nur annähernd, eine Chance, um solche Tickets zu kaufen.
0: Und jetzt kommt der Moment der Wahrheit. Wir wollen wirklich wissen, wer das gewonnen hat. Und vorher wollen wir jetzt aber einen von diesen Klassikern, den wir jetzt hier auf dem Zettel hatten, wollen wir jetzt noch schnell in Vorlänge hören. Und ich finde es auch richtig.

0: Ludmilla von Baden-Tochter gehört auf Radio Rabe. Ihr hört Dialekt und mir, die Sendung vom Mundart-Netzwerk.
1: Auch immer wieder ein wunderbarer Song, den man eigentlich viel zu wenig spielt, aber ja, irgendwie, ja. Es gibt viel zu viel gutes Neues.
0: Das ist richtig.
1: Aber zu dem kommen wir jetzt nicht. Jetzt gibt es zuerst
0: Auflösung, wer, wo an der Mundart-Nacht ist dabei gewesen, die Preise gewonnen hat. Wir nehmen zuerst den zweiten Preis. Ich sage es gerne noch einmal. Das Mundart-Netzwerk veranstaltet immer wieder ein Mundart-Lotto und es geht um das nächste. Man muss auch sagen, das Datum vom nächsten Mundart-Lotto ist noch nicht bekannt. Wir tun aber die Person, die jetzt gewinnen sollte, tun wir kontaktieren und mit der tun wir dann. Schauen Sie auf jeden Fall einfach mit dabei, mit 5 Karten beim nächsten Mundart-Lotto, wo es auch wieder tolle Preise zu gewinnen gibt.
1: Ja, man muss natürlich schon sagen, so eine Karte kostet doch auch einen Schneck.
0: Richtig. Also 5x5 Franken. Und wenn man eben an diesem Lotto teilnimmt mit notabene 5 Karten, dann hat man grosse Chancen, auch wieder absolut tolle Preise zu gewinnen. Weil es gibt tolle Preise zu gewinnen an diesem Mundart-Lotto.
1: Das tue ich schauen dafür.
0: Auf jeden Fall.
1: Verstand ich mit meinem Namen, oder wie sagt man denn?
0: Und wenn jetzt ihr findet, ja, aber wenn ich jetzt gar nicht an der Mundartnacht dabei war, dann kann ich ja gar nichts gewinnen. Das ist tatsächlich so. Seid auf jeden Fall bei der nächsten Mundartnacht dabei. Nächstes Jahr. Datum leider auch noch nicht bekannt. Aber folgt uns auf Instagram, auf Facebook und geht auf unsere Website schauen.
1: Oder hört einfach regelmäßig Dialekt und wir sagen es euch, sobald man es wissen.
0: www.mundartnetzwerk.ch. Das ist die Website. Wer hat jetzt also gewonnen? Wir haben den Badur bei uns als Gast und der hat jetzt also...
1: Als unparteiische Losfee.
0: Man muss also Folgendes sagen. Wir sagen jetzt nicht, wie viel das als meiste Antworten gelöst worden ist, aber es haben tatsächlich 5 Personen, das können wir sagen, 5 Personen haben wirklich, es hat der Zufall wollen, gleich viel gewusst. Und zwar am meisten in dem Sinn. So, und darum sind jetzt 5 Personen, die mitgemacht haben, sind jetzt also in diesem Topf mit drinnen. Und eine von denen gewinnt jetzt also den 2. Preis. Mit zu den Augen oder zumindest nicht wegschauen oder so, zückt jetzt der Badur eine Gewinnerin, ein Gewinner vom 2. Preis. Wer hat gewonnen, Badur?
2: Gewonnen hat der 2. Preis Judith F.
0: Applaus!
2: Gratulieren, mega gut.
1: Wir kontaktieren Judith mit der Möglichkeit, die sie uns auf ihrem Loszettel angegeben hat. Und wir gratulieren schon mal ganz herzlich.
0: Absolut.
1: Wir freuen uns, um dich am nächsten Lotto wieder zu treffen.
0: Herzlichen Glückwunsch. Der erste Preis, 2 Tickets für das Aufbesenkammer ausverkaufte Konzert von Trubaskater am Donnerstag, 27. August. Wir bündeln dich vor Mülli Hunziker. Badur, walte deines Amtes. Wer gewinnt den Hauptpreis?
2: Gewonnen hat Nicole H.
0: Nicole H. Herzlichen Glückwunsch aus dem Studio. Das ist also Gewinnerin von diesem Konzert. 2 Tickets für das Konzert gehören dir. Herzlichen Glückwunsch.
1: Genau. Auch Nicole können wir natürlich kontaktieren und seine ganz liebe Grüße jetzt schon. Also, ja. Geniess es.
0: Und runde Sache.
1: Ja, es wird ein fantastisches Konzert. Und ich bin fast ein bisschen neidisch, dass sie jetzt gehen kann und nicht ich. Ich hoffe, sie sind alle so schlecht, dass ich dann am Schluss gehen kann. Aber nein. Nein, wir sind vom Wettbewerb ausgeschlossen gewesen, weil wir haben den Wettbewerb gemacht. Natürlich, wie sich das so gehört.
0: Das ist leider so.
1: Aber, weil wir haben es jetzt gerade vom Gewinnen. Und darum gehen wir jetzt gerade weiter mit einem Song, der auch vorgekommen ist. Wo auch irgendetwas mit Gewinnen zu tun hat und einfach wahnsinnig schön ist, auch wenn ich nicht gekannt hätte, jetzt in dem Sinn. Und darum lassen wir jetzt, heute haben sie wieder mal gewonnen von Zürich West.
0: Hoppibe.

0: Zürich West. Mit heute haben sie wieder mal gewonnen. Und jetzt haben zwei Personen gewonnen.
1: Sehr genau. Gut. Wir gratulieren der Judith und der Nicole.
0: Wir machen immer wieder so ein bisschen Veranstaltungen und falls ihr findet, ich möchte gerne mal bei so einer Wettbewerbssache mitmachen oder an so einer Mundart-Netzwerk-Veranstaltung gerne mal dabei sein, dann könnt ihr euch auf zwei Arten informieren. Einerseits auf unseren Social-Media-Plattformen, auf Instagram und Facebook. Geht einfach Mundart-Netzwerk eingeben und nachher werden sie geholfen. Und unsere Website ist ebenfalls ein Ort, wo man das reinziehen kann, mundartnetzwerk.ch.
1: Genau. Und eben, die nächste Mundartnacht, die ist also in Planung. Wir sind uns mit dem Datum noch nicht ganz einig, aber da wird demnächst auch fixiert werden. Genauso wie das nächste Mundart Lotto. Also von dem her, es gibt das eine oder das andere. Wir haben auch neue Formate, wo wir am Andenken sind. Also von dem her, es lohnt sich einerseits eben über die Social Media bzw. Webseiten zu schauen. Was sich natürlich auch immer wieder lohnt, ist jeden vierten Mittwoch am Abend von 9 bis 11 auf Radio Rabe einzuschalten. Weil dann gibt es Dialekt mehr von Michael Mehr mit der News wirklich frisch abpressen.
0: Und also wir sind ja auch wirklich mit nicht nur verschiedenen Institutionen und Locations vernetzt, sondern als Mitglieder haben wir unter anderem Kunstschaffende im Bereich Musik oder im Bereich Literatur. Aber auch ihr könnt Mitglied werden vom Mundart-Netzwerk und somit einen riesen Beitrag leisten an die Mundart-Kultur. Also wir wollen wirklich auch, dass der Verein wächst. Und auch da gibt es Informationen dazu, wie das ihr könnt Mitglied werden könnt. Es gibt verschiedene Varianten. Die Informationen findet ihr ebenfalls auf unserer Website, mundartnetzwerk.ch.
1: Genau, und dort findet ihr auch unser Kontaktformular. Also ihr könnt uns auch jederzeit schreiben, anrufen, wie ihr lustig seid. Also da könnt ihr wirklich machen, wie ihr wollt. Wir sind für euch da, wenn es um Mundart geht.
0: Das war die Ende vom Werbeblock.
1: Genau, so, jetzt sind wir aber auch fertig, weil wir kommen zu Neuigkeiten.
2: Es gibt Neuigkeiten der Welt von der Mundartmusik.
1: Genau. Am 24. April dieses Jahr hat der Adrian Stern eine neue Single rausgegeben. Ich weiss nicht, es ist schon eine Weile her, seit er die letzte neue Single rausgegeben hat. Und sie ist, wie man es vom Adrian Stern gewöhnt ist, wunderbar und herrlich zum Hören. Und zwar heisst sie «Eisblume Stille». Und er spielt sie im Trio mit Massimo Buonanno und Marc Blöchlinger. Also wirklich ein typischer Adi Stern-Song. Und darum lassen wir doch gerade rein. Ich finde ihn wunderschön. Hören zusammen «Eisblume Stille» von Adrian Stern.

0: Eis Blumenstilli, so heisst der Song von Adrian Stern, ganz neue Single, gehört hier auf Radio Rabe, ihr hört Dialekt und mehr, das ist die Sendung vom Mundart-Netzwerk. Das Mundart-Netzwerk ist ein Verein, wir machen jetzt gleich noch heute schnell eine kleine Fortsetzung von...
1: vom Werbeblock.
0: Ja, von unserem Werbeblock. Das Ding ist halt einfach, dass wir als Verein nicht nur die Mundart-Nacht auch an anderen Orten können, stattfinden. Also heute schnell zum sagen...
1: Wir könnten,
0: ja genau. Es ist so, Die Mundartnacht, die hat können stattfinden, nicht zuletzt auch durch das, dass ja auch die Kulturkommission von der Gemeinde Urtenenschönbühl ein grosses Interesse hat, dran, Mundartnacht in ihre Gemeinde zu bringen. Und sie sind von sich aus, sie sind zu uns gekommen, haben gefragt, könntet ihr euch vorstellen, dort mitzuhelfen und beim Programm, bei der Programmierung und bei der Organisation mitzuhelfen.
1: Und das haben wir natürlich gemacht, sofort. Also wenn uns jemand fragt, sofort.
0: Wenn ich es jemanden frage, dann machen wir das. Nein, aber es ist auch wirklich etwas, jetzt auch schon zum zweiten Mal sehr viel Spass gemacht hat. Jetzt werden wir euch da aussen heute schnell einfach nur sagen, wenn ihr entweder irgendwo in einer Gemeinde aktiv seid oder Leute kennt, die in ihrer Gemeinde aktiv sind. Wir bringen Mundart gerne überall her. Das ist eigentlich der ganze Purpose von unserem Verein, dass wir Mundart wollen fördern und Mundart zu den Leuten wollen bringen. Und darum, also wenn irgendjemand jemanden kennt oder eben in einer Gemeinde sonst noch immer irgendwo tätig ist, wir sind wirklich, wir haben offene Ohren, offene Augen für jegliche Zusammenarbeit mit Gemeinden, für zum Beispiel so eine Mundartnacht zu machen oder was auch immer für ein Format.
1: Ich will sagen,

0: suchen wir dann je nachdem Leute, die das dann auch können. Und wir schauen dann auch, dass die Leute dann eben auch noch eine Performance machen. Also das heisst, es ist Lotto und Konzert in einem.
1: Jeder Gang wird jeweils gelesen von einer Mundartkünstlerin oder einem Mundartkünstler, der selber eben entweder literarisch oder musikalisch Material hat. Und wenn so ein Lotto-Gang näher von dieser Person gelesen worden ist, performt die Person während 10 Minuten auch noch selber. Es ist also eine Kombination aus Konzert und Lotto. Also wirklich mehr Kultur geht ja fast gar nicht.
0: Nein, und eben, wenn ihr gemeint sind, Kontakte haben.
1: Genau.
0: Oder wenn ihr auch ein Verein seid, wo sie finden so quasi, wir würden ja schon gerne mal so ein Lotto machen, aber ja, könntet ihr das für uns? Krass Problem. Oder wenn ihr findet so quasi, hey, unser Firmenanlass ist alljahrs gleich, es nervt langsam. Krass Problem. Wir bringen euch einen guten Firmenanlass.
1: Wir bringen frischen Schwung in euren Verein. Wir haben das ebenfalls auch schon gemacht. Also wir sind wirklich auch schon für einen Verein, sind wir so ein Lotto gemacht. Wenn jetzt ihr die Sendung hört und selber Mundart Musik macht, dann gibt es ebenfalls eine Art, das ist nicht im öffentlichen Sinn, aber es gibt eine Art ein Projekt, das unter einem Mundart-Netzwerk funktioniert. Und da bist du Badur, bist dort federführend. Erzähl dir schnell von dieser Idee.
2: Genau, wir rufen den Liederkreis ins Leben. Ich glaube, in 2 Wochen ist es so weit. Da ist die erste Durchführung. Das tue ich mit der Tatjana und der Leila, die ebenfalls im Netzwerk dabei sind. Tun wir das planen und durchführen. Die Idee ist, dass man sich in einem kleinen, vertrauten, privaten Rahmen trifft. Also, dass Leute, Musikschaffende kommen, die selber Lieder machen, Texte schreiben und dort neues Material mal einbringen oder vielleicht etwas, was man nicht am Anfang schon vor Publikum möchte ausprobieren, sondern dass einfach mal unter Fachleuten sich dort ein bisschen austauschen und dort das Feedback einzuholen. Das ist immer mega, mega spannend. Das probieren wir aus. Und falls jetzt jemand da aussen ist, der selber Texte schreibt, Lieder schreibt auf Mundart und mega interessiert wäre, der könnt euch gerne beim Netzwerk melden. Am besten per Mail info@mundartnetzwerk.ch. Und dann kann man da schauen, ob das irgendwie möglich ist, dass ihr da reinrutscht. Ihr müsst ja nicht von Anfang an Mitglied sein, ihr könnt mal schnuppern und es euch dann immer noch überlegen.
1: Oder auch auf www.mundartnetzwerk.ch. Dort hat das Kontaktformular, könnt ihr euch ebenfalls melden.
0: Ja, und sonst auch eben alle gängigen Kanäle wie Insta, Telefon, was auch immer. Wir sind für euch da, wie schon gesagt.
1: Ich habe noch heute schnell etwas auf dem Herzen. Und zwar möchte ich noch jetzt, das wäre wieder das Ende übrigens gewesen vom Werbeblock, jetzt gibt es wieder Service Public sozusagen. Und ich hoffe, dass ihr eure Terminkalender vorne habt, weil es gibt Veranstaltungen, wo wir fänden, das sollte der dabei sein. Agenda. Sie nimmt kein Blatt vor dem Mund und er kennt keine Tabus. Die Rede ist vom Duo Patti Basler und Philipp Kuhn. Überall gibt es Lücken und zum Glück kumpen die beiden der drei. Humoristisch, poetisch und musikalisch. Und es wird satirisch und scharf und bös. Mit ihrem Programm Lücken kommen die beiden morgen am Abend in Rossstall vom Kulturhof Schloss König zu Beginn. Vor Vorstellung ist ist am 9. Hört jetzt Hurti. Wir müssen ganz ehrlich sein. Er ist Kult. Also nicht, dass es jetzt heisst, was nehmt ihr den in die Agenda? Er ist Kult. Punkt. Mit mittlerweile 17. Programm ist er unterwegs mit seinen Gags. 72 ist er mittlerweile. Im Oktober 27 ist seine Turniere im Hallenstadion. Ich hoffe, ihr habt euer Ticket schon. Ich bin mir sogar am überlegen, ob ich selber eins ziehen soll, aber das wird dann sowieso ein spezieller Abend. Warum also nicht jetzt sein letztes reguläres Programm schauen, solange er, sagen wir, einigermaßen in der Nähe spielt? Wenn ihr der Peach Weber mit seinem Programm King of Gags erleben wollt, in der nächsten, dann könnt ihr das. Nächste Woche, 27. Mai, im Kirchgemeindehaus Matte bei Interlaken. Ebenfalls am Donnerstag ist wieder Comedy zu Bern im Vis-à-vis vom Verein Stand-Up Bern. Ich lege euch sehr ans Herz, gegen eine Hammerstimmung, ein Hammer-Line-Up. Morgen in der Woche, 28. Mai, die Mixed-Show mit der Helenka, der Martina Hügi, dem Cenk, dem Besche Heiniger und dem Fabian Rütsche. Ava tut es am 8. Wupp, wupp, wupp. Es ist alles gute Recht, aber was ist mit Musik, könnt ihr euch fragen. Hier habe ich euch jetzt noch etwas ganz Spezielles. Ich weiss, bis zu den Sommerferien, es geht noch ein Kerli. Es ist der 20. Mai, ich weiss.

Aber Ferienstimmung kann manchmal ja auch schon vor der Haustür reingeholt werden. In der Mahogany Hall gibt es ein Konzert mit drei jungen Damen, die nicht einfach irgendwelche Musik machen. Andariegas heisst auf Deutsch Wandervögel. Die drei Frauen, die sich den mystischen Namen gegeben haben, machen diesem Namen alle Ehre. Sie spielen klassische Gitarre und Cello und der dreistimmige Gesang, den die drei herlegen, der tönt wie aus einem Guss. Es ist absolut faszinierend. Poetische Vagabundinnen singen Lieder mit südlicher Wärme auf verschiedene Sprachen, unter anderem eben auch Mundart. Und sie holen das Fernweh ganz nach zu euch am Freitag, 5. Juni. Sie sind in der Mahogany Hall. Konzertbeginn, wie gewohnt dort also am 8. Agenda. Sie singen auf Portugiesisch, sie singen auf Spanisch und sie haben aber jetzt mittlerweile eben auch Mundartmaterial und das wollen wir euch jetzt heute schnell zeigen. Andariegas, sie singen hier jetzt ihren absolut neuen Song, vor wenigen Tagen rausgekommen, hier ist Amseln.

0: Amsle von Ander Jägers. Gehört hier auf Radio Rabe. Und am Freitag, 5. Juni, in dem Hageni Hall. So.
1: Genau. Es ist 12 vor 11. Mhm. Ah, unglaublich, wie schnell das Zeit vergeht. Und wir kommen langsam an das Ende unserer Sendezeit. Da nach uns. Auf diesem Sender kommt Radio Goethe weltweit ausgestrahlt mit Musik aus dem ganzen deutschsprachigen Raum. Nachher begleitet euch das Klangbäckchen durch die Nacht, bevor es dann morgen um 8 Uhr weitergeht mit dem Donnerstagmorgen mit der Lessi und Anina. Also von dem her, ja, wunderbar, es kommt gut.
0: Es kommt auf jeden Fall gut. Die nächste Dialektomir-Sendung, die legen wir euch ebenfalls ans Herz, die ist am 17. Juni. Und also Dialektomir gibt es alle 4 Wochen und somit ist also der 17. Juni ist die nächste Sendung.
1: Das ist der nächste Sendetermin.
0: Ich freue mich sehr auf die nächste Sendung, weil ich durfte den Vorschlag machen und der ist zweistimmig angenommen worden. Es gibt auch nur 2 Leute, die das schlussendlich auch entscheiden, aber also was das bei uns im Programm läuft. Die nächste Sendung am 17. Juni wird gehen rund um das Thema Storytelling. Das heisst also, wir sind der Ansicht, dass es ganz viele Songs gibt, wo wirklich tolle Geschichten drin erzählt werden. Wir wollen für euch die besten Geschichten, die in Songs erzählt werden, euch präsentieren in 2 Stunden Dialekt und mehr.
1: Ja, und wir wollen es jetzt nicht, euch nicht verheimlichen. Also, Mike hat mir da genau vor etwa 90 Sekunden gesagt und ich habe sofort. Ich bin dabei.
0: Zu meiner Verteidigung, wir haben aber auch schon darüber geredet, als Idee.
1: Wir haben schon über so viel
0: Zeug geredet. Über sehr viel Zeug geredet. Aber auch zumindest, das würden wir gerne in der nächsten Sendung machen, ja. Weil ich fände, das wäre nachher.
1: Sind 3 Minuten vergangen und wir sind schon etwa 4 Songs in den Sinn gekommen. Also, es wäre eine gute Sendung.
0: Und
1: also,
0: jetzt ist eben wirklich das grosse Ding. Wenn ihr findet, hey, ja, ich kenne auch einen super Mondart-Song, der eine super Geschichte drin ist, bitte lasst uns das wissen, wir wollen die Songs haben. Geht auf mondartnetzwerk.ch, dort hat es ein Kontaktformular. Schreibt uns heute schnell die schönste Geschichte, beziehungsweise den Song, der die schönste Geschichte oder die beste oder die lustigste oder die spannendste drin vorkommt, auf unser Kontaktformular und schickt uns das. Werdet Teil von unserer Sendung vom 17. Juni und dann
1: genau.
0: Seid ihr mit dabei.
1: Ihr könnt uns kontaktieren via Insta, via WhatsApp, via SMS, via Kontaktformular, via E-Mail, info@mundartnetzwerk.ch. Ihr findet uns, schreibt uns, wir sind wahnsinnig gespannt, weil eben, wir haben zwar viele Ideen, aber wir verpassen ja sicher die besten, die neu in den Sinn kommen.
0: Vielleicht habt ihr eben auch noch coole. Badur, merci vielmals, bist du in unserer Sendung mit dabei gewesen?
2: Ja, sehr gerne, immer wieder gerne.
0: Und somit wäre es das gewesen, mit Tricks und Gags.
1: Aber bevor wir jetzt wirklich aufhören, weil wir haben doch noch ein bisschen Zeit, lassen wir zuerst ganz in aller Ruhe, nochmal in aller Länge, so wie es halt geht, vom ersten Zitat von unserem Wettbewerb, den wir heute hatten, «Dunne an der Aare» vom Hausi Wittlin. Weil es ist einfach nur ein wunderschöner Song und ich habe wahnsinnig Freude an dem. Und er passt auch so gut, weil wir haben jetzt unsere neue Rabestudio hier unten im Sandrain. Also wir sind «Dunne an der Aare». Und was wollen wir mehr?
0: Dann machen wir das und euch wünschen wir einen schönen Abend.
1: Viel Spass.

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